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0: Eben einen ganz guten Start in den Donnerstagmorgen. Es ist jetzt 17:30 Uhr.
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0: Ja, auch für euch. Ja, gut durch den Abend ist eigentlich auch eine sehr gute Ansage. Es wäre vor allem einfach gut durch den Morgen. Das kommt ihr auf jeden Fall mit mir, Lisa Graber und Pascal Rupp an dem 2. Juli und 17:30 Uhr am Morgen. Ein Haufen Leute sind auch noch am Liegen, zur gleichen Zeit dem Morgen auch, aber deutlich weniger, gell, Pascal?
2: Ja, in knapp 24 Stunden spielt die Schweizer Nazi an Schutt-WM ihre 16. Finale gegen Algerien. Der Match ist in Vancouver um 8 Uhr am Abend, das ist bei uns eben 5 Uhr am Morgen. Und ich kann mir gut vorstellen, dass der eine und die andere ein bisschen früher aufsteht als sonst.
0: Ja, ich gehöre im Fall auch zu denen, wenn ich es schaffe. Wenn ich es schaffe, muss ich sagen. Aber mal, ich finde das eben schon irgendwie noch speziell und bei der Meinungsanlage. Mal, ich will irgendwie auch ein bisschen zu denen gehören. Wie sieht es bei dir aus?
2: Ja, ich habe mich ehrlich gesagt noch nicht entschieden. Normalerweise schaue ich oben schon die Matchen von dieser Nazi. Aber die WM hat es mir irgendwie noch nicht ganz so angetan wie andere. Ein Vorteil, muss ich sagen, hätte ich aber... Oder wir beide. Mhm. Wir haben ja heute schon üben, wie es ist mit dem Frühaufstehen.
0: Das stimmt, wir sind schon eingewärmt sozusagen. Aber du hast ja eh noch Zeit, halt einfach das mal einfach ein bisschen zu überlegen. Jetzt haben wir einfach mal den Donnerstag in Angriff mit der Schutt-WM, ein Haufen anderer Themen und natürlich guter Musik.
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0: Ja, wettertechnisch starten wir ja schon mal sehr, sehr freundlich in den Donnerstagmorgen. Temperaturen, die sind so um die 15 Grad aktuell. Und schiessen dann wieder mal ein bisschen in die Höhe. Das aber nicht so hoch, wie wir es eigentlich so von den letzten Tagen vor allem gekannt haben, sondern so auf die maximal 27 Grad werden wir es dann heute haben. Ein paar Wochen sind dann immer wieder ein bisschen Thema heute, aber es sollte durchgehend trocken bleiben.
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0: Habt eine freie Fahrt auf der Straße? Ich habe keine Meldung.
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0: Ja, Schute. Vor allem halt einfach das Thema für einen Morgen. Aber was uns jetzt so in einer halben Stunde beschäftigen wird, gerade als allererstes Thema in den News, das erzähle ich euch so als kleines Leckerli, als kleinen Teaser, dass ihr gerade in einer Viertelstunde hier an diesem Donnerstagmorgen startet. Ganz gute Tag. Jetzt kommt Cat's Eye mit Gabriella. Ciao zusammen.
2: Guten Morgen.

0: Bon Jovi. 32 is er, der Song Always. Ja, da hat Bon Jovi noch ganz schön jung ausgesehen. Mit seinen langen Haaren, in den Augen meistens. Ja, das ist einfach gute Musik an diesem Donnerstagmorgen, 5:45 haben wir. Und von Bon Jovi gehen wir gerade direkt weiter. Und zwar 720 Meter über Meer, auf einer sonnigen Terrasse mit herrlichem Panoramablick. Ja, so beschreibt der Schulleiter von Schule Utzigen, Littenwil, der Standort von seiner Schule auf der Webseite. Rund 80 Schülerinnen und Schüler haben dort Unterricht. Die Schule selber ist aber eigentlich nicht wirklich gut zu Weg, sagt die Gemeindepräsidentin von Vechigen, Nadja Lützu-Schwab.
1: Das Schulgebäude selber ist aus den 60er Jahren. Das ist mit den heutigen Raumbedürfnissen nicht mehr vereinbar. Also dort müssen wir mehr Raum gewinnen können.
0: Und darum plant die Gemeinde jetzt einen Neubau von Schule. Wie viel das Ganze wird kosten und was die Bevölkerung dazu sagt, das erzählen wir euch dann gerade am 6 Uhr in den Nachrichten.
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0: Bis es aber 6 Uhr ist, haben wir natürlich ganz viel gute Musik. I'll take my pride. Zum Beispiel Emotionale von der Sienna Spiro. Die on the Hill gehört ihr jetzt gerade bei uns. Das gerade nach einem Duo aus Bern. Lohnt Lödig, bin ich bei dir.

0: Grüß euch miteinander, einen ganz guten Start in den Donnerstagmorgen. Es ist jetzt Punkt 6. Wir kommen zu den aktuellsten Nachrichten. Sie sind von Pascal Rupp.
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2: Fechigen wird für 15 Millionen ein neues Schulhaus bauen und Turnhallen sanieren. Kritik vor Finanzkontrolle, die Abstimmungstexte sind lückenhaft. Und das Wetter heute ist es den ganzen Tag recht sonnig und bleibt trocken. Die Schülerinnen und Schüler der Gemeinde Vechigen sind auf verschiedene Standorte verteilt. Rund 80 Kinder haben in der Schule Utzigen-Littenwil Unterricht. Diese Schulanlage ist aber nicht mehr gut zu Weg und reicht für die heutigen Anforderungen nicht, erklärt die Gemeindepräsidentin Nadia Lützelschwab.
3: Dort müssen wir mehr Raum gewinnen können. Und wir haben das abklären kostenmässig auch, wenn man diesen Anbau noch machen für die zusätzlichen Räume können zu gewinnen, die man Schülerinnen und Schülern muss zur Verfügung stellen muss. Und das würde teurer kommen als ein Neubau.
2: Beim Kindergarten haben sie das genau gleiche Problem. Die Gemeinde will darum das Schulgebäude oder den Kindergarten durch einen Neubau ersetzen und die Turnhalle gerade nebendran sanieren. Kostenpunkt 15 Millionen Franken. Beim Schulfest letzten Samstag und bei einem Infoanlass dem Ende haben die Verantwortlichen vom Projekt die Bevölkerung über die Pläne informiert. Fragen sind vor allem zum Standort, der Hitze und den Parkplätzen gekommen, erzählt Nadia Lützelschwab. Aber
3: die Rückmeldungen aus der Bevölkerung sind grossmehrheitlich sehr positiv. Das haben wir auch am Ende am Abend wieder gespürt. Also auch bei den Fragen, die sie gestellt wurden, ist eigentlich immer auch klar zum Ausdruck gekommen, dass man eben das Projekt eigentlich gut findet.
2: Darum schaut die Vechiger Gemeindepräsidentin auch positiv vor auf Ende September. Dann entscheidet die Bevölkerung von Vechigar Urne über die nötigen Millionen für das neue Schulhaus Utzigen-Littenwil. Belp vergibt der Prix Belp statt alle 4, neu alle 2 Jahre. Mit diesem Preis wird die Gemeinde besondere Leistungen würdigen, die das kulturelle, soziale oder gesellschaftliche Leben zu Belp gestärkt und Vorbildscharakter haben, schreibt die Gemeinde. Das Preisgeld ist 2'000 Franken, der nächste Preis wird diesen Dezember vergeben. Wer eine Stimmzettel ausfüllt, sollte wissen, was ein Ja oder ein Nein für Folgen hat und sich auf diese Infos auch verlassen können. Die eidgenössische Finanzkontrolle kommt ihre Untersuchung jetzt aber zum Schluss. Die Abstimmungsbüchli und auch die Botschaften vom Bundesrat an das Parlament sind lückenhaft. Bei 3 von 7 untersuchten Vorlagen ist die Finanzkontrolle nicht zufrieden, wie sie schreibt. Es sei beispielsweise mit falschen Zahlen gerechnet worden. Die Finanzkontrolle fordert mehr Qualitätskontrolle und Transparenz. Der Bundesrat meldet, er sei grundsätzlich einverstanden mit den Empfehlungen, die wird er aber möglichst ohne zusätzliche Ressourcen umsetzen. Es soll also nicht mehr kosten wie jetzt. Zum Sport Schutten. England, Belgien und die USA schaffen es an der WM ihr im Achtelfinale. England säckelt gegen die Demokratische Republik Kongo lang einem Rückstand hinterher, dreht das Spiel aber dank 2 Goal vom Stürmer Harry Kane und gewinnt 2-1. Belgien ist gegen Senegal bis in die 86. Minute 0-2 hinten, rettet sich aber in die Verlängerung und schafft dort kurz vor Schluss das 3-2. Die USA schlägt Bosnien-Herzegowina 2-0. Und noch schwingen, wieder ein Rückschlag für Fabio Hildbrunner. Der 20-jährige Emmitaler muss die Saison abbrechen. Er hat sich am Rücken verletzt. Schon letzte Saison hat der Hildbrunner wegen einer Verletzung lang müssen Pause machen. Umso schmerzhafter sei der Rückschlag jetzt nach seinem Comeback, schreibt der Jungschwinger auf Instagram.
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0: Höchstwerte um die 27 Grad werden wir haben am Donnerstag, 2. Juli. Dazu eigentlich eine durchgehend sonnige Angelegenheit. Ab und zu sind zwar ein paar Wolken rum, die bringen heute aber den Regen mit sich. Morgen Freitag und am Samstag ist eigentlich das gleiche Programm auch angesagt. Auch da haben wir die Temperaturen über die 25 Grad. Und wir haben es dann auch hier sonnig und durchgehend trocken.
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0: Da fährt es sich gut auf der Straße. Ja, ich habe keine Meldung.

Heute ist der Start in diesem Donnerstag mit mir, Lisa und Pesco. Und ich bin am Morgen früh ein bisschen sensibler auf Licht und vor allem auf Geruch. Darum bin ich auch schon froh, dass meine Nase zwar schon eine gute ist, aber niemals so gut wie die von einem Hund. Unsere Vierbeiner, die schmecken auch Sachen, die wir uns gar nicht vorstellen können. Die können Spuren lesen, Sachen wieder finden und entdecken. Welche Hunde vor allem ihre Nase unter Kontrolle haben, sind die von der Polizei. Und gestern hat Berner Kapo zu Riedbach gezeigt, was ihre Vierbeiner alles drauf haben. Und wir von NEO1 waren dabei. Nach einem Song hören wir drei.

0: Stars ist das mit «I Just Might» an diesem Donnerstagmorgen. 9 Minuten nach der 6 haben wir. Und das ist natürlich Neo 1. Und er ist Teil von der Familie, eine Hilfe im Alltag, ein Arbeitsgespäntchen und vor allem eins. Der beste Freund vom Mensch. Ein Hund natürlich.
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0: Um einen guten Hund zu haben, muss man den aber auch gut führen. Und das ist natürlich auch bei der Kapo Bern der Fall. Der Kantonspolizei Bern hat gestern die Büte von den Leuten, die Diensthunde führen, vorgestellt. Beim Ausbildungszentrum Riedbach bei Bern haben Beamte mit den Tieren vor den Medien Einsätze simuliert. Zum Beispiel ist ein schwarzer Labrador, ein sogenannter kriminalistischer Ermittlungshund, auf Spurensuche gegangen. Der sucht nach Leichen, Leichenteile, Blutspuren, aber auch Sperma. Beim gestrigen Anlass vor der Kantonspolizei Bern hat der Janik Lanz von Neo 1 mit einem Diensthundeführer reden.
2: Mein Name ist Sieber Mark. Ich arbeite bei der Kantonspolizei Bern hier im Fachbereich Diensthunde, also wo man sich ausschließlich um Diensthunde kümmert. Ich habe die Funktion des Gruppenchefs. Und das hier ist mein kriminalistischer Ermittlungshund, der Ray. Der ist 4-jährig und wird auf allen Sparten, die es gibt, beim kriminalistischen Ermittlungshund eingesetzt.
3: Wie hat die Zusammenarbeit angefangen jetzt mit euch und Ray?
2: Die Geschichte hat eigentlich angefangen in dem Sinn, dass ich ihn mit 8 Wochen geholt habe. Er kommt aus einer Labrador-Leistungszucht, das ist eigentlich ein Jagdhund. Und wir haben sehr früh angefangen eigentlich mit der ganzen Arbeit. Sehr, sehr früh Vertrauen gemacht mit dem Geruch, den er suchen muss. Ja.
3: Wie sieht so der Aufbau von einer Beziehung zu aus, eben mit einem Hund, der eigentlich für das Arbeiten da ist? Wie lebt er das? Oder hat er jetzt das in diesem Fall erlebt?
2: Es ist sicher nicht viel anders als ganz normal bei einem Familienhund. Also das Wichtigste ist sicher das Vertrauen, das man zueinander muss haben. Und das geht eigentlich alles sukzessiv, das langsam aufbauen, ganz viele verschiedene Sachen zeigen und seine natürlichen Triebe oder Instinkte fördern. Das ist sehr wichtig, ja.
3: Ich sehe, er ist ja im Privatleben oben. Also der Tag hört er nicht auf, wenn man ausstempelt in dem Sinn. Wie sieht es näher aus, so das neben zu suchen? Wie intensiv ist das?
2: Das ist etwas sehr Schönes. Man tut eigentlich den Hund integrieren ins Privatleben. Und wenn ich arbeite, ist er jeden Tag dabei. Also, ich bin mit ihm mehr zusammen als mit den Kindern und meiner Frau. Das ist so, ja. Ja.
3: Was sind so die Herausforderungen, jetzt eben, wenn man so ein Tier fährt, ausbildet und er mit ihm zusammen bügelt? Wo hat er die erlebt?
2: Die Herausforderungen, würde ich sagen, die bringen ja so einen Grundcharakter mit. Mit Stärken und Schwächen und das gezielt einzusetzen und das auch zu fördern, seine Stärken. Absolut.
3: Hat er dazwischen auch Ängste oder so gehabt, jetzt um das Tier jetzt in eurer Sparte? Vermutlich vielleicht weniger als in anderen Teilen, aber gibt es das auch?
2: Das gibt es auch. Ich habe das sicher früher anders erlebt. Ich war auch Schutzhundeführer, auch Schutzhund geführt, der etwas anderes mitbringt. Mit dem ist manchmal so etwas gefährlich, in dem Sinn, dass man in den Bergen suchen oder so, dass es vom Terrain her anspruchsvoll ist und gefährlich ist. Und da schauen wir zusammen ein bisschen zueinander. Man muss sicher auch ein bisschen mitstudieren, wie sie den Hund einsetzen und wie er am meisten Sinn macht.
0: Das Ausschnitt aus dem Gespräch von Janik Lanz mit dem Diensthundeführer Mark Sieber von der Kantonspolizei Bern. Wie erfolgreich die Büte von diesen Diensthunden ist, darüber haben wir dann auch schon darüber berichtet und ihr findet es online zum Nachhören auf neo1.ch.
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0: Und von den Hunden gehen wir jetzt gerade weiter. Und zwar zu den Männern. Ja, von denen gibt es ja der heurigen Schutt-WM. Also gerade ein Schwetti. Wie der Ball eigentlich gekickt wird, welche Mannschaft überzeugt, welche nicht so. Die aktuellsten News aus der Fußball-WM 2026 hört ihr jetzt gerade bei uns gerade als nächstes. Hier auf Neo 1 das um die 20 ab, weil wir es nachher halt einfach von Männern haben. Ja, lassen wir auch Männer, also Männer von Herbert Grönemeyer. Guten Morgen!

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0: Riedi Biest war es, Berner Musik, an diesem Donnerstagmorgen auf Neo 1, 20 ab 6 ist es.
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0: England, Belgien und die USA sind an der Shoot-WM eine Runde weiter, aber nicht ohne Mühe, Pascal Rupp.
2: England überkommt gegen die Demokratische Republik Kongo früh ein Goal und säckelt dem Rückstand lang hinterher. In der letzten Viertelstunde drehen die Engländer den Match aber dank zwei Goal vom Stürmer Harry Kane. Im Achtelfinale geht es für England gegen Mexiko weiter.
0: Noch mehr Mühe und noch näher am Rausgehen war Belgien. Die Belgier sind gegen Senegal bis zur 86. Minute 0-2 hingen. Mit zwei Goals in der 86. und in der 89. Minute rettet sich Belgien aber in die Verlängerung. Und dort macht der Juri Thielemans kurz vor Schluss per Penalty das entscheidende 3-2.
2: Im Achtelfinale spielt Belgien gegen die USA. Die Amis schlägt Bosnien-Herzegowina verdient 2-0. Die Bosnier können nach einer roten Karte fast eine halbe Stunde mit einem mehr shooten, bringen aber kein Goldstang.
0: Und dann noch eine Meldung vom Schweizer Team. Die Nazi shootet morgen am 5. Schweizer Zeit in einem 16. Finale gegen Algerien. Ob der Verteidiger Luca Kages mitspielen kann, ist im Moment fraglich. Der Luzerner hat für sich selber trainiert und das Abschlusstraining verpasst. Der Kages hat seit ein paar Tagen muskuläre Beschwerden. Laut dem Trainer Murat Yakin wird kurzfristig entschieden, ob es für einen Einsatz reicht.
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3: Diesen Morgen mit dem Pascal Rupp. Die Thunerseespiele zeigen nächstes Jahr das Disney-Musical Aladdin. Es geht um Magie, Mut und Liebe, meldet die Thunerseespiele heute. Das Musical Aladdin sei das erste Mal in der Schweiz zu sehen. Die Thunerseespiele schreiben ihre Mitteilung von einem besonderen Privileg, dass sie das Stück Open Air dürfen zeigen und damit verändern. Außerhalb der USA hätte das sonst noch niemand dürfen. Vor Aladdin steht aber zuerst das Thunerseespiel von Heuer auf dem Programm. Das Musical Grease feiert nächsten Mittwoch Premiere. Die Luzerner Kunsthändler und Picasso-Sammler Angela Rosengart ist tot. Die Stifterin und Direktorin vom Museum Sammlung Rosengart ist im Alter von 94 gestorben, bestätigt die Stiftung. Das Museum hat die Rosengart 2002 aufgetan. Es zeigt rund 300 Werke vom Impressionismus und der klassischen Moderne, darunter Werke von Paul Klee und dem Pablo Picasso. Und noch Tennis. Belinda Bencic steht beim Grand Slam-Turnier zu Wimbledon in der dritten Runde. Hier ist die Schweizerin gewinnt das Duell gegen die Chinesin Wang Xinyu, souverän 7:5, 6:0. Weiter geht's für die Schweizer Nummer 1 morgen gegen die Russin Anna Kalinskaya.
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1: Eine sonnige und eine freundliche Angelegenheit haben wir an diesem Donnerstagmorgen und eigentlich auch durch unseren ganzen Donnerstag, weil es wird irgendwie schöner. Aktuell haben wir so kühle und angenehme 13, 14 Grad. Bis und mit 27 Grad gibt es heute Nachmittag. Ein paar Wolken sind zwar hier und da zu sehen, die sollten aber heute keinen Regen mit sich bringen. Ob wir jetzt einfach mit dem gleichen Wetter auch rechnen, morgen am Samstag, eigentlich durch das ganze Wochenende, das klären wir gerade ab in unserem Wettertag, der auf euch zukommt, das auf die 20:40.
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1: Es fährt sich gut auf der Straße, ja, keine Meldung.
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1: Ja, grüß euch miteinander, das ist Neo 1 für euch im Studio. Ich, Lisa Graber, sowie auch der Pascal Rupp. Und genau in einer Stunde wäre es gut, wie ihr das Telefon griffbereit habt.
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0: So tönt der Donnerstagmorgen hier auf Neo 1. 20 vor 7 ist es. Und ein bisschen Tennis, Beachvolley, Leichtathletik. Preise ist okay, ein bisschen schwingen. Ja, so sieht etwa so das Menü aus von unserem Sportmagazin, wo wir euch alles erzählen, was in der Sportwelt so abgeht. Also alles natürlich nebst der Schutt-Weltmeisterschaft, die halt einfach abgeht. Ja, es wird sonst halt einfach auch sonst noch so ganz viel gespörtelt. Was es da alles zu erzählen gibt, das gehört ihr dann alles noch in dieser halben Stunde hier auf Neo 1, das auf die 10 vor 7. Aber jetzt zuerst kommen wir zum Wetter.
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0: Wenn ich hier raus schaue, aus dem Fenster, sehe ich blaue Himmel, die Sonne, die schon vorkommt. Und ich glaube, genau in diesem Stil sollte es eigentlich auch gerade weitergehen, dem Donnerstag, 2. Juli. Rolf Rickli von Meteo Bern.
2: Ja, zumindest das versprechende Modell, dass das Wetter sich so an die Prognose halten, wie wir es jetzt auch draußen sehen. Es gibt dann während dem Tag ein paar Schönwetterquellwolken, flache Quellwolken, auch ein paar Schleierwolken, aber das Wetter ist trocken und die Temperatur geht rassig hoch. Im Moment haben wir rund um den Abend 12 bis 15 Grad am Nachmittag. Vor allem im Oberaargau Wasseramt 28 Grad möglich. In den Gräben rund um den Abend ist es ein bisschen weniger heiß.
0: Und dann kommt der Freitag daher, kann man da ein bisschen Copy-Paste machen? Mit dem Wetter?
2: Kann man nicht, nein. Da haben wir eine schwache Kaltfront, die Wolkenfelder bringt. Und die Gretchenfrage ist, wie viel Regen kommt aus diesen Wolken aus? In dem Modell haben wir den Regen sehr heterogen verteilt. Der einen oder anderen Ort tröpfelt es ein bisschen und nebendran bleibt es trocken. Das ist so ein Szenario für den Freitag, vor allem Zeit Mitte Vormittag bis frühen Nachmittag. Nachher lösen sich die Wolken wieder auf.
0: Das Wochenende ist da vielleicht auch ein Risiko für Regen um? Oder wie sieht es aus?
2: Nein, das Wochenende sollte trocken sein im gesamten Sendegebiet. Am Morgen Temperaturen so bei 15 Grad, am Nachmittag knapp 30 Grad.
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0: Schweizer Musik war das an diesem Donnerstagmorgen, 10 vor 7.
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0: England, Belgien und die USA sind ja Shoot-WM, also eine Runde weiter, das habt ihr schon gehört, an diesem Donnerstagmorgen hier auf Neo 1. Aber neben der WM läuft aber noch ein Haufen anderer Sport, unter anderem Tennis, Pascal Rupp.
2: Belinda Bencic steht beim Grand-Slam-Turnier zu Wimbledon in dritter Runde. Die Ostschweizerin gewinnt das Duell gegen die Chinesin Wang Xinyu souverän 7-5-6-0. Nach einem ausgeglichenen ersten Satz lässt Bencic ihrer Gegnerin im zweiten keine Chance. Weiter geht's für die Schweizer Nummer 1 morgen gegen die Russin Anna Kalinskaya.
0: Die diesjährige WTA Finals von den besten 8 Spielerinnen vom Jahr im November sind Indian Wells. In den USA das Turnier wechselt der Standort, meldet der Tennisweltverband WTA. Eigentlich wären die Finals in der saudi-arabischen Hauptstadt Riad geplant gewesen. Wegen der angespannten Lage im Nahen Osten wird die WTA dort aber nicht spielen.
2: Zum Beachvolleyball. 2 von 3 Schweizer Frauenduos starten mit einem Sieg ins Heimturnier zu Gstaad. Die Berner Schwosten Anouk und Zoe Verschedepre gewinnen in 3 Sätzen gegen das brasilianische Duo Tamela Victoria. Nina Brunner und Tanja Hüberli schlagen die japanischen Qualifikantinnen Shiba Murakami in 2 Sätzen. Das dritte Duo, Joanna Mäder und Leana Kerner, verliert gegen die Amerikanerinnen Shaw Rodriguez in 3 Sätzen.
0: Bei den Männern verlieren beide Schweizer Duos. Durch Julian Friedli und Jonathan Jordan müssen sich der Brasilianer Evandro Arthur Lanzi geschlagen geben. Der Luc Flückiger und der Andrin Kolb verlieren bei ihrer Premiere am Elite 16 Turnier gegen die Schweden Oman Helvig.
2: Vom Sang aufs Eis, der Nico Hischier unterschreibt bei den New Jersey Devils einen neuen 5-Jahres-Vertrag über insgesamt fast 60 Millionen Dollar. Der Walliser überkommt nach der nächsten Saison pro Jahr statt gut 7 neu knapp 12 Millionen Dollar pro Jahr, meldet Devils. Der Hischier überkommt so als erster Schweizer in der besten Eishockey-Liga der Welt einen 2-stelligen Millionenbetrag pro Jahr.
0: Leichtathletik, Audrey Vero feiert beim Meeting zu Fribourg einen Heimsieg. Mit der zweitbesten Zeit von ihrer Karriere gewinnt die 22-Jährige das Rennen über 400 Meter. Nur letzt August am gleichen Ort ist sie die Distanz noch etwas schneller gesäckelt.
2: Die Tashi Kambunchi muss eine Pause machen. Die Berner Hürdenläuferin fällt wegen einer Zerrung im Oberschenkel aus, meldet ihr Management. Wie lange sie ausfällt, sei schwierig abzuschätzen. Das grosse Saisonziel bleiben die Europameisterschaften Mitte August.
0: Shooten, der Loic Lüthi shootet weiter in der Super League. Der 22-jährige Innenverteidiger wechselt vom Absteiger Winterthur zum FC Luzern. Bei den Innenschweizern schreibt der Lüthi einen Vertrag über 3 Saison, meldet der Club.
2: Der Jordi Quintilla geht fort vom FC St. Gallen in Richtung Zypern. Der Mittelfeldspieler wechselt für nächste Saison leihweise zum Aufsteiger Nea Salamina Famagusta, meldet Ostschweizer. Bei St. Gallen hat der Quintilla zuletzt kaum gespielt.
0: Der Stefan Gartemann wechselt vom ungarischen Rekordmeister Ferencváros Budapest in die zweithöchste italienische Liga zu Sampdoria Genua. Dort unterschreibt der 29-jährige Innenverteidiger für 2 Jahre, meldet der Club. Wegen einer Knieverletzung hat der Schweizer seit November kein Match geschootet.
2: Und zum Schluss noch Schwingen. Wieder ein Rückschlag für Fabio Hilzbrunner. Der 20-jährige Emmitaler muss die Saison abbrechen. Er hat sich am Rücken verletzt. Schon letzte Saison musste Hilzbrunner wegen einer Verletzung lange Pause machen. Umso schmerzhafter sei der Rückschlag jetzt nach seinem Comeback, schreibt der junge Schwinger auf Instagram.
0: Und auch noch die Meldung, das eidgenössische Schwing- und Elblenfest 2031 ist nicht zu Genf. Das Bewerbungskomitee zieht die Kandidatur zurück. Die Stadt weigert sich, in den Platz Plainpalais für das Projekt zu geben, schreibt das Komitee in einer Medienmitteilung. Dazu bleiben noch 2 Bewerbungen, Neuenburg-Colombier und Raron-Wisp.
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3: Wir kommen zu den aktuellsten Nachrichten. Die sind von Pascal Rupp.
4: 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Fechigen will für 15 Millionen ein neues Schulhaus bauen und Turnhallen sanieren. Kritik vor Finanzkontrolle, die Abstimmungstexte sind lückenhaft. Und das Wetter heute ist es den ganzen Tag recht sonnig und bleibt trocken. Die Schülerinnen und Schüler der Gemeinde Fechigen sind auf verschiedene Standorte verteilt. Rund 80 Kinder haben in der Schule Utzigen-Littenwil Unterricht. Die Schulanlage ist aber nicht mehr gut zu Weg und reicht für die heutigen Anforderungen nicht, erklärt Gemeindepräsidentin Nadia Lützel-Schwab.
5: Dort müssen wir mehr Raum gewinnen können. Und wir haben das abklären lassen, kostenmässig auch, wenn man einen Anbau noch machen würde, für die zusätzlichen Räume können zu gewinnen, die man Schülerinnen und Schülern zur Verfügung stellen muss. Und das würde teurer kommen als ein Neubau.
4: Beim Kindergarten haben sie das genau gleiche Problem. Die Gemeinde will darum das Schulgebäude und den Kindergarten durch einen Neubau ersetzen und die Turnhalle gerade nebendran sanieren. Kostenpunkt 15 Millionen Franken. Beim Schulfest letzten Samstag und bei einem Infoanlass dem Ende haben die Verantwortlichen vom Projekt die Bevölkerung über die Pläne informiert. Fragen sind vor allem zum Standort, der Hitze und den Parkplätzen gekommen, erzählt Nadia Lützel-Schwab. Aber
5: die Rückmeldungen aus der Bevölkerung sind grossmehrheitlich sehr positiv. Das haben wir auch am Montag am Abend wieder gespürt. Also auch bei den Fragen, die sie gestellt wurden, ist eigentlich immer auch klar zum Ausdruck gekommen, dass man eben das Projekt eigentlich gut findet.
4: Darum schaut die Fechiger Gemeindepräsidentin auch positiv vor auf Ende September. Dann entscheidet die Bevölkerung von Fechigar Urne über die nötigen Millionen für das neue Schulhaus Utzigen-Littenwil. Belp vergibt der Prix Belp statt all 4 neu all 2 Jahre. Mit diesem Preis wird die Gemeinde besondere Leistungen würdigen, die das kulturelle, soziale oder gesellschaftliche Leben zu Belp gestärkt und Vorbildscharakter haben, schreibt die Gemeinde. Das Preisgeld ist 2'000 Franken, der nächste Preis wird den Dezember vergeben. Wer eine Stimmzettel ausfüllt, sollte wissen, was ein Ja oder ein Nein für Folgen hat und sich auf diese Infos auch verlassen können. Die eidgenössische Finanzkontrolle kommt ihrer Untersuchung jetzt aber zum Schluss. Die Abstimmungsbüchle und auch die Botschaften vom Bundesrat an das Parlament sind lückenhaft. Bei 3 von 7 untersuchten Vorlagen ist die Finanzkontrolle nicht zufrieden, wie sie schreibt. Es sei beispielsweise mit falschen Zahlen gerechnet worden. Die Finanzkontrolle fordert mehr Qualitätskontrolle und Transparenz. Der Bundesrat meldet, er sei grundsätzlich einverstanden mit den Empfehlungen, die will er aber möglichst ohne zusätzliche Ressourcen umsetzen. Es soll also nicht mehr kosten wie jetzt. Zum Sport Schutten. England, Belgien und die USA schaffen es an der WM im Achtelfinale. England zeckelt gegen die Demokratische Republik Kongo lang einem Rückstand hinterher, dreht das Spiel aber dank 2 Goal vom Stürmer Harry Kane und gewinnt 2-1. Belgien ist gegen Senegal bis in die 86. Minute 0-2 hinten, rettet sich aber in die Verlängerung und schafft dort kurz vor Schluss das 3-2. Die USA schlägt Bosnien-Herzegowina 2-0. Und noch schwingen, wieder ein Rückschlag für Fabio Hildbrunner. Der 20-jährige Emmitaler muss die Saison abbrechen. Er hat sich am Rücken verletzt. Schon letzte Saison hat der Hildbrunner wegen einer Verletzung lang Pause machen. Umso schmerzhafter sei der Rückschlag jetzt nach seinem Comeback, schreibt der Jungschwinger auf Instagram. 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
2: Maximal 27 Grad haben wir an diesem Donnerstag, 2. Juli. Ein paar Wochen werden dann noch auftauchen im Verlauf von diesem Donnerstag, aber die bringen den Regen mit sich, weil es heute durchgehend trocken. Morgen Freitag, ja, können wir eigentlich ein bisschen vom gleichen Wetter ausgehen, aber es ist dann doch ein bisschen kühler. Temperaturen, die Höchstwerte sind um die 25 Grad und stellenweise kann es doch vielleicht zu ein paar Regentropfen kommen am Freitag, das aber nur eben stellenweise in der Region und auch nur für kurz, nach am Wochenende, da kommt das schöne Wetter wieder zurück und Temperaturen schießen wieder in die Höhe bei maximal 30 Grad am Wochenende.
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2: Da habe ich eine Meldung, und zwar für die Region Lützowflüh auf der Emmentalstrasse zwischen Goldbach und Lützowflüh ist ein Unfall passiert. Und darum ist dort die Strecke in beiden Richtungen gesperrt und die werden dann auch vor Ort umgeleitet.

0: Wir von NEOS sind ja gerne in der Region unterwegs, berichten darüber, was einem vor der Haustür passiert, im nächsten Dorf, in einer anderen Gemeinde. Aber gestern Abend haben wir das Auto genommen und sind weg. Richtung Brienz und dann noch weitergefahren. Bis zum Ballenberg, wo das Freilichttheater ist. Dort war darum gestern die Premiere vom Stück Akte Zibach. Eine gelungene Sache, wie es uns der Tristan Jäcki sagt, Geschäfts- und Produktionsleiter.
1: Die Leute haben Freude, wir haben Freude, die auf der Bühne haben Freude, eine riesen Freude, Freude herrscht.
0: Ja, eine grosse Freude war es gestern gewesen, also für eine grosse Sache. Einiges ist gestern Abend im Ballenberg zusammengekommen und das dann noch für eine historische Geschichte. Um was es geht beim Stück und wie zufrieden auch der Regisseur vom Emmental mit allem ist, das gehört ihr gerade bei uns auf NEO1 nach einem Song. Und ich bin Lisa Graber, wünsche euch einen guten Morgen.

0: So, dann der Donnerstagmorgen hier auf Neo 1. 9 Minuten nach der 7. Heimer. Und heute Morgen machen wir die Fenster auf. Wir lassen die frische Luft rein. Das hat man gestern im Berner Oberland auch gemacht. Durch die Fenster ist man aber durch die Vergangenheit. Gestern ist es auf der Bühne vom Landschaftstheater Ballenberg um Peter Zibach gegangen. Das im Stück Akte Zibach. Mitten im 19. Jahrhundert hat der Zibach damals das Grinsel Hospiz zur wichtigsten Adresse für Reisende auf dem Weg ins Wallis gemacht. Vom armen Bauernsohn ist er so zu einem von den mächtigsten Männern aus der Region geworden.
1: Also im Stück Akte Zibach geht es um Peter Zibach, der später nach der Grimmsel angezündet und so den ersten Versicherungsbetrug von der Schweiz begangen hat. Und das Stück dreht sich um den Peter Zibach, man sieht in sein Leben und gleichzeitig eben sieht man auch den Versicherungsbetrug und wie es dazu kommen konnte.
0: Sagt uns der Emmentaler Simon Burkhalter, Regisseur vom Stück. Wir von Neo 1 waren gestern an der gelungenen Premiere von dieser wahren Geschichte, die auf der Bühne vom Landschaftstheater Ballenberg gezeigt wurde.
1: Also ich bin sehr glücklich. Es ist wirklich so viel, was zusammenkommen muss, dass es funktioniert, was muss ineinander spielen, so viele Sachen, die gleichzeitig passieren, auch hinter der Bühne, dass es dann hier pünktlich ist mit diesen weiten Wegen. Und es hat alles so schön geklappt. Also wirklich, ja, einfach Freude gehabt, das jetzt mal so zu sehen, wie es jetzt eben wirklich sein soll.
0: So der Simon Burkhalter mit den Profi-Schauspielern Daniel Bell und Reto Stalder über 25 Laiendarstellende, Pyrotechnik und näher auch noch echte Ross und Geissen ist bei Akte Zibach einiges zusammengekommen.
1: Und das braucht einfach ganz viel Planung und alles muss ganz, ganz super sein, weil eigentlich jede Sekunde durchgetaktet ist, dass es alles lenkt.
0: Ja, und das hat alles gestern eben bei der Premiere geklappt. Zufrieden ist auch der Tristan Jäcki, Geschäfts- und Produktionsleiter.
2: Und ich bin glücklich, dass wir das gewagt haben, weil es lohnt sich total. Es ist wirklich ein ganz tolles Team, mit allen drum und dran, mit einem über 100 Kostümen. Es ist eine aufwendige Produktion, aber sie lebt, sie greift ineinander rein. Die Leute haben Freude, wir haben Freude, die auf der Bühne haben Freude. Eine riesen Freude, Freude herrscht.
0: Bis am 15. August gibt es also eine schwette Freude beim Freilichttheater Ballenberg. Auf der Bühne von Akte Zibach ist das Grimmsel Hospiz nachgebaut worden. Es gibt Ross, Pyrotechnik, 100 Kostüme. Das alles unter freiem Himmel mit Blick auf die Berner Berge.

0: Musik aus dem Seeland mit der Dana war das hier auf Neo 1. 20 auf 7 ist es. Und eine römische Brücke, die Pfahlbauten im Inkwilersee oder eine Burgruine. Auf fast 300 Seiten schaut der archäologische Dienst vom Kanton Bern auf 2025 zurück. Am Montag hat er sein Jahrbuch herausgegeben. In diesem Jahrbuch zeigt der archäologische Dienst, was im ganzen Kanton Bern von früher ist vorgekommen. Fern seien sie mit Grabungen und Fundstücken ziemlich gefordert gewesen, erzählt der Adriano Boschetti, wo der archäologische Dienst leitet. Von einer grossen Grabung im Emmental erzählt das Jahrbuch aber nicht.
1: Es ist ein Zufall, dass jetzt vielleicht in diesem Jahrbuch nicht gerade ein Fundbericht aus dem Emmental dabei ist.
0: Fern haben sie halt gerade keine grossen Funde im Emmental gemacht, die sie ausführlich beschreiben im Jahrbuch. Aber auch die kleinen Grabungen sind markiert.
1: Es hat in diesem Jahrbuch auch eine Karte, wo man ein bisschen die Tätigkeit sieht, wo der archäologische Dienst überall tätig war im Kanton Bern. Klar, eben in den städtischen Zentren hat es da ein bisschen mehr Punkte als vielleicht im oberen Emmental.
0: Sie finden mehr Spuren von früher an Orten, wo schon dann viel gebaut wurde. In der Nähe von Städten der Agglomeration, erklärt der Adriano Boschetti, der Leiter vom Archäologischen Dienst vom Kanton Bern. Auch wenn sie keine grossen Funde im Emmental haben gemacht, wird die Region im neuen Jahrbuch doch auch erwähnt.
1: Zu Langnau am Bärenplatz hat man kleinere Untersuchungen gemacht. Oder auch an anderen Orten im Emmental, eben Lützowflüh, Brandis, das Burgdorf etc.
0: Der Adriano Boschetti spricht da die Burgruine Brandis, Lützowflüh an und die Pfahlbauten im Inkwilersee. Und wir von EOS haben dann darüber berichtet, welche Funde das Jahrbuch vom Archäologischen Dienst vom Kanton Bern im 2025 dominieren. Das hört ihr schon jetzt nachher auf neos.ch.

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1: Grüß euch miteinander und ganz guten Donnerstagmorgen. 7:30 ist es.
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3: Diesen Morgen mit dem Pascal Rupp. Die Thuner Seespiele zeigen nächstes Jahr das Disney-Musical Aladdin. Es geht um Magie, Mut und Liebe, meldet die Thuner Seespiele heute. Das Musical Aladdin sei das erste Mal in der Schweiz zu sehen. Die Thuner Seespiele schreiben in der Mitteilung von einem besonderen Privileg, dass sie das Stück Open Air dürfen zeigen oder damit verändern. Ausserhalb der USA hätte das sonst noch niemand dürfen. Vor Aladdin steht aber zuerst das Thuner Seespiel von heuer auf dem Programm. Das Musical Grease feiert nächsten Mittwoch Premiere. Luzerner Kunsthändler und Picasso-Sammler Angela Rosengart ist tot. Die Stifterin und Direktorin vom Museum Sammlung Rosengart ist im Alter von 94 gestorben, bestätigt die Stiftung. Das Museum hat die Rosengart 2002 aufgetan. Es zeigt rund 300 Werke vom Impressionismus und der klassischen Moderne, darunter Werke von Paul Klee und Pablo Picasso. Und noch Tennis. Belinda Bencic steht beim Grand Slam Turnier zu Wimbledon in der dritten Runde. Die Ostschweizerin gewinnt das Duell gegen die Chinesin Wang Xinyu souverän 7:5, 6:0. Weiter geht's für die Schweizer Nummer 1 morgen gegen die Russin Anna Kalinskaya.
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1: Blauer Himmel, eine Sonne, die strahlt. Ja, an den meisten Orten im Nachmittag sieht es schon mal sehr vielversprechend aus, der Donnerstagmorgen. An anderen Orten haben sich vielleicht ein paar so Schleierwochen schon mal ein bisschen ausbreitet. Aber die sind eigentlich nicht wirklich das Dauerthema heute. Die kommen und gehen und auch wenn sie da sind, bringen sie keinen Regen mit sich. Das alles bei Temperaturen aktuell so um die 13 bis 15 Grad am Nachmittag. Da gibt es dann Höchstwerte um die 27 Grad.
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1: Dann habe ich gleich noch eine Meldung, und zwar für die Region Lützowflüe auf der Emmetalstrasse zwischen Goldbach und Lützowflüe. Da ist ein Unfall passiert und darum ist die Strecke in beiden Richtungen gesperrt. Der werden vor Ort umgeleitet.
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1: 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Halbi ist es. 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Es ist Zeit, das Telefon in die Hand zu nehmen. Weil jetzt könnt ihr mit etwas Glück und Risiko bei uns im Kennspiel 250 Franken gewinnen. Das für die Mühle Kleb zu Rüegsbach.
4: Wir vermahlen das Getreide von den Bauern aus der Region. Aus dem Getreide machen wir, wie alle wissen, Mehl. Wir machen natürlich auch Teigwaren daraus. Neben dem haben wir in unserem Mühleladen noch andere Sachen, die wir verkaufen. Einerseits Handauswaren oder eben wir haben auch Müsli, sehr viele verschiedene Sorten.
1: So, Katja Stalder, Inhaberin und Geschäftsführerin von der Mühle Kleb. Dazu kommen dann auch noch Bachkurse, die man besuchen kann. Und es gibt auch noch Geschenksäcke, die sehr vielversprechend aussehen. 50 Franken gibt es, wie ihr Einstimmer kennt bei uns, 250 wiederum, wie ihr auf ein Risiko spielt und noch eine zweite Stimme richtig erratet. Wir spielen jetzt zusammen und die allererste Stimme, die ich suche, ist die da hier.
5: Man tut eigentlich den Hund integrieren ins Privatleben und wenn ich arbeite, ist er jeden Tag dabei. Also ich bin mit ihm mehr zusammen als mit den Kindern und meiner Frau, das ist so, ja.
1: Also einfach zum Klarstellen, wir brauchen die Stimme vom Mann, der da redet und nicht irgendwie vom Hund, den man auch noch hat gehört, Hechle im Hintergrund. Wenn wir jetzt können sagen, wer da geredet hat, dann läutet mir doch jetzt gerade an auf der Nummer 0588 17 17 17. Versucht euer Glück und geht vielleicht näher auch noch auf Risiko. Und dann könnt ihr im Ganzen diesen Morgen 250 Franken gewinnen für die Mühle Kleb zu Rüegsbach.
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1: Und ich bin Lisa Graber, drücke euch die Daumen und wünsche euch einen ganz guten Morgen.

0: Heat. So heisst der Titel von der Anna Rosinelli hier an diesem Donnerstagmorgen auf Neo 1. Ich würde sagen, es ist Zeit zum Spielen, oder nicht?
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0: Im Ganzen kann man 250 Franken heute Morgen abräumen für die Mülli Kleb. Und diese 250 Franken möchte ich sehr gerne der Michu Lehmann haben aus Langnau. Guten Morgen, Michu.
2: Guten Morgen.
0: So, also, du hast mir gesagt, jetzt hast du vielleicht vor, eine Runde zu Velo-Ölen. Und da Strecke, weisst noch nicht so ganz genau, was hergeht. Aber auf was du vielleicht auch noch Bock hättest, ist Bachen. Ist das so ein Thema bei dir auch?
2: Ja, komm, wenn ich jetzt so ein bisschen Mail habe, so kann es passieren, dass wir etwa einen Zöpfenbach oder so.
0: Plötzlich aus dem Nichten passiert das einfach.
2: Jawohl, ja.
0: Das finde ich noch gut. Das ist noch irgendwie noch ein gutes Talent, das du da hast, dass es plötzlich so aus dem Nichten entsteht.
2: Ja, ich koche sonst schon noch ziemlich gern. Bach ist nicht gerade mein Haupthobby, aber mache es noch gern.
0: Du, aber im Fall Michu, wenn du 250 Franken abräumst für die Mülli Kleb, dann wirst du es, glaube ich, im Fall schon ein bisschen zu einem Hobby für dich. Dann.
2: Ja, das sieht so aus, ja.
0: Oder du kannst ganz lange noch und mit Zöpfen einfach abdecken.
2: Du könntest den Verkaufsladen auftun,
0: oh, ja.
2: Zöpfen von Lehmann.
0: Oh ja, oh ja. Du, das sind gute Ideen, die wir hier haben. Wir müssen mal ein bisschen weiter brainstormen. Also los. Aber zuerst, bevor dass wir da irgendwie noch so ein ganzes, einfach noch eine Ladentür eröffnen und alles Mögliche, wenn wir überhaupt schauen, dass du die Gutscheine kannst abräumen. Mit einer Stimme hast du 50 Stutz, mit zwei Stimmen und halt Risiko 250 im Ganzen für die Mülli Kleb zu Rüegsbach. Die erste Stimme, die ich suche, ist die da hier. Achtung, wir hören es.
3: Man tut eigentlich den Hunger integrieren ins Privatleben. Und wenn ich arbeite, ist er jeden Tag dabei. Also, ich bin mit ihm mehr zusammen als mit den Kindern und meiner Frau. Das ist so, ja.
0: Also, wer ist mehr zusammen mit dem Hund als mit seiner Frau?
2: Ist das der Christoph Leuenberger?
0: Der Christoph Leuenberger, sagst du? Das tut mir leid.
2: Das war gar nichts mit Zöpfenbacken.
0: Nein, es tut mir leid. Aber mit Velo-Ölen, das auf jeden Fall heute. Das kommt gut. Und etwas kann ich dir auch sagen, Christoph. Ja, auf jeden Fall. Und Christoph Leuenberger ist auch nicht der Name vom Hund, gell?
2: Ja.
0: Sonst hätte ich dir noch einen halben Punkt gegeben.
2: Das wäre schon etwas, hätte es einen halben Kopf Gutschein gegeben.
0: Ja, schon, gell? Wäre nicht schlecht gewesen. Lass mich, ich wünsche dir gutes Velo-Ölen und du mal schauen, ob vielleicht mal ein Zöpf einfach hier und da passiert.
2: Kann ich ja gleich mal eine machen.
0: Ja, auf jeden Fall. Genau. Auf jeden Fall. Und? Habe ein ganz schönes Tägli, Michu, und schön hast du angeleitet,
2: gell?
0: Tschüss, ciao, mach's gut. So, der Michu hat sein Glück versucht bei der allerersten Stimme. Leider war es die falsche Antwort gewesen. Ja, Pech für ihn, Glück für euch. Weil halt einfach der Preis, den ihr heute Morgen gewinnen konnte, der geht jetzt morgen einfach nochmal ab. Sie heisst, morgen, Freitagmorgen, könnt ihr ab da haben, achten bei uns auf Neo1. 350 Franken im Ganzen gewinnen, das für die Mülli Kleb zu Rüegsbach.
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0: Ja, und dann natürlich falsch gedrückt, oder? Das gibt's nicht. Ich wollte einfach das hier abdrücken.
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0: Samstagmorgen gestartet. 10 vor 8 ist es. Und das ist natürlich Neo 1.
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0: In der Neo 1 Sportstory haben wir in dieser Woche die Leonie Hügli zu Gast. Sie ist Speerwurfwerferin und das beim Licht

0: Athletikclub Kirchberg. Seit Mitte Mai ist sie die Schweizer Rekordhalterin in ihrem Sport. Sie hat den 600-Gramm-Speer bei einem Meeting im Deutschen Halle auf knapp 62 Meter geschossen. Und über diesen Grosswurf hat sie schon zusammen mit unserem Sportredakteur Yannick Lanz darüber geredet. Der hat sie im Training besucht und sich dort auch noch mit ihrem Trainer austauscht.
1: Für Bruno Schürch, Trainer von der Leonie Hügli, ist der grosse Wurf Mitte Mai nicht wirklich überraschend gekommen.
2: Sie ist fit, sie kann es, sie hat die Werte auch sonst, was sie notieren. Und das Training darauf abzielt, zeichnet sich so eine Weite schon ab. Ja. Wir haben sicher gehofft, dass man es auf den Platz bringt, dass man cool bleibt, locker bleibt. Gute Bedingungen muss man auch haben. Haben wir in Willisau am ersten Wettkampf. Und ja, im ersten Wurf hat 57 Meter rausgeschaut. Und ja, sind wir happy, sind wir froh, nehmen wir.
1: Der Weg hat alles auf ein wenig gestimmt. Fast ein bisschen zu gut für den Zeitpunkt, wo sie unterwegs waren.
2: Auf der anderen Seite ist man noch nie im Trainingsplan eigentlich richtig wegkämpfen. Also wir sind schon noch viel Umfang am Arbeiten und eigentlich nicht auf dem Peak der Schnelligkeit und vom Pfupf, den man haben sollte. Das ist eigentlich die Planung ausgelegt auf die Schweizer Meisterschaft. Und das Ziel war sicher, viel Wettkämpfe bestreiten, Wettkampfroutinen sammeln, weil in ihrer Alterskategorie dieses Jahr kein Grossanlass ansteht.
1: Die Europameisterschaft in Birmingham war dann zumal noch ganz weit weg gewesen.
2: Ja, wir sind dann auf Halle gereist und sie ist dort eingestiegen mit etwas über 50 Meter und von Wurf zu Wurf ist es mit 53, 56, im fünften Wurf nachher 61, 94 gut losgegangen. Ja.
1: Gut losgegangen heisst in diesem Fall eben die geschaffte EM-Limite. Mir hat es den Wunder genommen, was jetzt noch drinnen liegt bei der Leonie. Ihr Trainer, der Bruno Schürch, sagt dazu.
2: Wir haben sicher viel darüber diskutiert und gesagt, 60 Meter ist absolut machbar. Es ist nur die Frage, wann. Wann passt es zusammen, wann macht es Klick. Und jetzt war es schon gerade in Halle. Jetzt arbeiten wir normal weiter daran. Und ich bin dort eigentlich zuversichtlich und sage, dass die Werte, alles, was sie im Moment im Training abliefert, sind 65 Meter, das ist sicher möglich.
1: Die Voraussetzung sei dabei aber gäng, dass ein Haufen zusammenstimmt. Sei es die Verfassung oder auch die Gesundheit der Athletin.
2: Wenn man das mit Physio und gutem Training und Mobilität alles im Griff hätte, bin ich zuversichtlich, dass Leonie in Birmingham durch die Quali kommt und einen Finalplatz sich dort sichern kann. Ja?
1: Der Bruno Schürch, der Trainer der Kirchberger Speerwerfer Leonie Hügli, ist also zuversichtlich. Die EM zu Birmingham ist dann Mitte August.
0: Genauer gesagt, am 14. August ist die Quali und am 16. sind dann die Entscheidungen. Wir sind gespannt und drücken der Leonie Hügli natürlich die Daumen, dass es bei ihrer EM-Premiere möglichst weit lenkt.
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0: Next Best Superstar. Das ist gute Musik an diesem Donnerstagmorgen und jetzt ist es 8 Uhr. Für die aktuellsten News sorgt der Pascal Rupp.
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2: Längste Berner Hitzeperiode, seit gemessen wird. Unbekannte Drohne über einer Schweizer Militäranlage. Und das Wetter heute ist es den ganzen Tag recht sonnig bei um die 27 Grad. In der Nacht auf gestern hat es zum Teil stark gewittert. Die Gewitter waren das Ende der längsten je gemessenen Hitzeperiode im Kanton Bern gewesen. Vorher hat das Thermometer bei der Messstation Bern-Zollikofen 14 Tage nacheinander gäng mindestens 30 Grad angezeigt. Das hat es seit gemessen wird, also seit 1864, noch nie gegeben, bestätigt der Sprecher von Meteo Schweiz, der Nachrichtenagentur Keystone SDA. Der alte Rekord ist 12 Tage aus dem Jahr 1947. Warm war es auch in der Nacht. Auch da gibt es bei der Messstation Bern-Zollikofen einen neuen Rekord. In der Nacht auf den Sonntag war es nie kühler als 21,1 Grad. Die Burgergemeinde Bern kann ihre über 200-jährige Bank verkaufen. Die Stimmberechtigten haben grünes Licht gegeben, meldet die Burgergemeinde. Die DC-Bank wird für 115 Millionen Franken an die neu gegründete BK-Stiftung vor Visana Beteiligungen AG verkauft. 70% der knapp 2'500 Stimmenden haben ein Ja in die Urne gelegt. Für Kunden und das Personal soll sich nichts ändern. Eine Bank zu betreiben gehöre nicht mehr zu den Kernaufgaben der Burgergemeinde, heisst es vom kleinen Burgerrat. Ein neuer regionaler Fernsehsender geht auf Sendung. Kanal B ist zu Biel nächtig gestartet. Der Sender berichtet auf Deutsch und Französisch über die Region Biel und Seeland, der Berner Jura, der Freiburger Seebezirk und der Raum Grenchen. In der ersten Nachrichtensendung hat Kanal B unter anderem ein Interview mit dem Medienminister Albert Rösti gezeigt. Das Bundesamt für Kommunikation hat Kanal B anfangs 2024 die Konzession für das Gebiet gegeben. Telebilenk, das seit 27 Jahren dort sendet, hat sich bis vor das Bundesverwaltungsgericht gegen Entscheid gewehrt, aber der kürzer gezogen. Unbekannte Drohnen sind in Formation über eine Schweizer Militäranlage geflogen. Das erklärt der Armeechef Benedikt Ross bei einem Auftritt am Wochenende in der Kaserne Bern, berichtet das SRF. Das sei kein Lustbubenstreich mehr. Es brauche das Know-how, dass man Formationen von Drohnen über sogenannte kritische Infrastruktur schicken kann, sagt der Ross. Über welche Militäranlage die Drohnen sind geflogen, wird die Armee nicht sagen. Google muss einem schwedischen Unternehmen umgerechnet knapp 1,2 Milliarden Franken Schadensersatz zahlen. Das hat das schwedische Wettbewerbsgericht entschieden. Es geht um einen Preisvergleichsdienst PriceRunner, ein Tochterunternehmen der Firma Klarna. Google hat über einen Haufen Jahre die eigene Preisvergleichsseite bevorzugt, hat das aber nicht dürfen und hat PriceRunner so geschadet, sagt das Gericht.
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0: Ja, viel Sonne, das werden wir heute definitiv haben, am Donnerstag, 2. Juli. Temperaturen, die sind aktuell noch so um die angenehmen 15 Grad. Am Nachmittag gibt es den Höchstwert um die 27 Grad. Und hier und da in der Region kann es vielleicht sein, dass ein paar Schleierwolken zusammenkommen. Die bringen dann aber keinen Regen mit sich und wir haben es dann durchgehend trocken. Etwa genauso mit diesem Wetter geht es dann auch gerade weiter. Morgen Freitag und am Wochenende, es wird einfach immer ein bisschen es wird einfach immer wieder ein bisschen halt wärmer, das wollte ich sagen. Und zwar haben wir den Höchstwerte am Wochenende, wo dann wieder um die 30 Grad werden sein.
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0: Und da habe ich keine Meldung ab der Strasse, die kommen überall gut durch.

Und ich bin Lisa Graber, begleite euch durch den Donnerstagmorgen das zusammen mit dem Pascal Rupp. Und wenig Lohn, mehr Unsicherheiten, ja, dass es der Schweizer Kulturbranche finanziell nicht gerade rosig geht, das ist eigentlich kein Geheimnis. Die Stadt Thun will aber ein Zeichen setzen. Im Theater Alte Öli die uns junge Arme greifen. Mit wie viel Stütze mehr die Kulturszene kann rechnen, das gehört ihr dann gerade noch im Song im Gespräch mit der Gemeinderätin Katharina Ali Oesch bei uns auf Neo 1. Mit wem wir dann auch noch werden reden in der nächsten Halbstunde, ist mit dem Landiswiler Gemeindepräsident. Er hat darum Verbesserungsvorschläge. Das für die Buslinie 472, wo Landiswil, Arni, Biglen und Lützowflüh mit der Bahn nach Thun und Burgdorf verbinden. Warum es dort noch Luft gegen oben hat, was das für Verbesserungsvorschläge sind und was passiert, wenn es nicht besser wird, das alles gehört dir auf die 20 ab.

0: Das war der Pascha hier an diesem Donnerstagmorgen, 8 Minuten nach der 8. Heimer. Und das ist natürlich Neo Eis. Und in der Schweiz gibt es weniger Kulturschaffende als noch letztes Jahr. Und das hänge vor allem mit dem Lohn zusammen. Laut einer Umfrage vom Bundesamt für Statistik seien viele Menschen in der Kulturbranche finanziell unzufrieden. Und dem will die Stadt Thun jetzt entgegenwirken. Die Stadt Thun unterstützt mehrere Kulturangebote, darunter auch das Theater Alte Öli. Mit dem Theater hat die Stadt Thun einen Leistungsvertrag. Der regelt, wie viel Geld das Theater Alte Öli jährlich von der Stadt bekommt. Und dieser Leistungsvertrag der läuft aber Ende dieses Jahr aus. Der Gemeinderat der Stadt Thun hat darum diskutiert, wie es weitergehen soll. Und das haben sie letzte Woche gemacht. Mit einem Happy End für das Theater Alte Öli. Es gibt einen neuen Leistungsvertrag und den erst noch einen besseren. Es gibt mehr Geld als bisher. Die zuständige Gemeinderätin Katharina Ali Oesch erklärt.
1: Wir sind als Stadt hier in einer Vorbildfunktion und wollen dazu beitragen, dass wir eben entsprechende Löhne können helfen mitfinanzieren, indem wir jetzt hier den Beitrag erhöhen, so dass auch die soziale Sicherheit von den Kulturschaffenden kann sichergestellt werden.
0: Statt wie bisher 70'000 Franken im Jahr gibt es neu 89'000, so steht es in der Medienmitteilung. Per 1. Januar nächstes Jahr gibt es also knapp 20'000 Franken mehr für die Kultur in der Alte Öri zu tun und das nicht ohne Grund.
1: Kultur hat eine grosse Bedeutung, insbesondere auch für einen gesellschaftlichen Zusammenhalt. Wir sehen es immer wieder, da werden Produktionen auf die Beine gestellt, die führen zu gemeinsamen Erlebnissen. Und ich glaube, gerade das ist wesentlich für einen gesellschaftlichen Zusammenhalt.
0: Die finanzielle Sicherheit der Kulturschaffenden, der gemeinsame Zusammenhalt und die Unterstützung von Nachwuchskünstlerinnen und Künstlern. Laut dem Gemeinderat von Thun alles Gründe, den Leistungsvertrag anzupassen und für die nächsten 4 Jahre sogar zu erhöhen. Damit möchte Thun ein Zeichen setzen.
1: Die Tatsache, dass wir uns beworben haben, um eine Titel Kulturhauptstadt Schweiz 2030 zeigt auch aus, dass wir als Stadt Thun Kultur sehr hoch gewichten. Und dann sind wir natürlich damit auch gefordert, entsprechend Mittel zur Verfügung zu stellen, für das das auch Realität werden kann.
0: Das Label Kulturhauptstadt 2030 ist dann schlussendlich zwar an die Stadt Aarau gegangen, aber mit dem neuen Leistungsvertrag macht die Stadt Thun an der Kulturbranche immerhin einen grossen Gefallen.

0: ganz guten Start in den Donnerstag wünsche. Wir haben in 20 Minuten nach der Nacht und es ist Neo Ace. Heute Morgen, da ist er vielleicht am Fahren und vielleicht gehört ihr ja Neo Ace, gerade wenn ihr unterwegs seid und zwar im Porsche von der Linie 472. Dank dem sind die Gemeinden Landiswil, Arni, Biglen und Lützowflüh erschlossen und haben auch eine gute Verbindung für einen Via-Zug auf Thun und auf Burgdorf. Haufen Schulkinder brauchen den Bus für einen Schulweg. Daneben aber sind die Busse leider häufig ja, fast leer. Die Postauto AG hat eine Umfrage in den betroffenen Gemeinden gemacht und so wollen wir herausfinden, wo das es hapert. Herausgekommen ist, dass die Porsche häufig nicht auf Züge zu Biglen gegen Konofingen zu und dann weiter gegen Bern passt, erklärt uns stellvertretend für die betroffenen Gemeinden der Gemeindepräsident von Landiswil, Samuel Witwer. Und genau das schlägt die Bevölkerung der Postauto AG vor, ab dem neuen Fahrplan im Dezember zu verbessern.
1: Das wäre das Ziel, es würde besser passen zu Biglen, ohne dass andere Sachen verschlechtert. Wir hätten vielleicht nicht mehr so einen super Anschluss auf das Postauto für nach Worb, aber wir hätten nicht mehr Wartezeiten von bis zu 20 Minuten, wenn man mit dem Postauto von Landiswil Arni zu Biglen ankommt.
0: Und dann könnte die Fahrgäste zu Biglen auch umsteigen und via Rütti, Hub und Bad auf Worb fahren. Die neue Variante verbessert die Buslinie also sehr.
1: Mit der Hoffnung, dass eben die besseren Anschlüsse eine Attraktivitätserhöhung und somit mehr Frequenzen auf die Linie bringen. Das ist das Ziel.
0: Erzählt der Samuel Witwer, Gemeindepräsident von Landiswil. Gar nichts machen, aus Lafahren, wie es besitzen, das ist keine Option.
1: Lassi hätten wir es nicht können, weil dann wären wir einfach in 4 Jahren, hat es geheißen, so. Jetzt ist, entweder müsst ihr viel mehr zahlen oder wir dünnen den Kurs aus, was auch immer. Wir kennen ja da genügend Beispiele in der Umgebung.
0: Wenn die Linie 472 bis 2030 nicht mehr Leute kann führen kann, dann streicht die Postauto AG die Verbindung. Sie bleiben die nächsten 4 Jahre hat die Postauto AG versprochen. Ob sie den Vorschlag vor der Bevölkerung umsetzt ab dem Dezember, das ist noch offen. Was klar ist, wenn sich nichts ändert, und sie weiterhin so schlecht ausgelastet ist, dann ist die Strecke, dann falle die Linie 472 Landiswil, Arni, Biglen und Lützowflüh spätestens in 4 Jahren weg.

0: Ja, so tönt der Donnerstagmorgen hier auf Neo 1. Es ist 8:30.
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2: Diesen Morgen mit dem Pascal Rupp. Im solothurnischen Zuchwil hat es gestern Morgen einen Unfall gegeben. 18-Jährige hat die Kontrolle über sein Auto verloren, ist vor der Strasse abgekommen und direkt neben einem Gleis bleiben stehen. Verletzt worden ist niemand, meldet die Solothurner Kantonspolizei. Für das Auto vorzubringen, war die Zugstrecke rund 2,5 Stunden gesperrt gewesen. Die meisten Gemeinden hatten in letzter Gemeindeversammlung, so unter anderem Trachselwald. Die 41 anwesenden Stimmberechtigten haben die Jahresrechnung von Fern einstimmig genehmigt, heisst es im Protokoll vor Versammlung. Trachselwald hat Fern knapp 100'000 Franken minus gemacht. An der Versammlung haben die Stimmberechtigten auch 250'000 Franken bewilligt, für die Lüderer Strasse zu sanieren. Geplant ist ein neuer Deckbelag. Und noch eine Meldung vom Sport. Die Tashi Kambunji muss eine Pause machen. Die Berner Hürdenläuferin fällt wegen einer Zerrung im Oberschenkel aus, meldet ihr Management. Wie lange sie ausfällt, sei schwierig abzuschätzen. Das grosse Saisonziel bleiben die Europameisterschaften Mitte August.
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0: Ja, eine freundliche Angelegenheit haben wir an diesem Donnerstagmorgen. Das ist bei Temperaturen aktuell um die 15 bis 17 Grad. Ja, 10 Grad mehr gibt es im Verlauf am Nachmittag mit Höchstwerten um die 27 Grad. Ein paar Wolken können sich zwar hier und da in der Region noch etwas ausbreiten im Verlauf des Nachmittags. Die bringen aber keinen Regen mit sich. Man ist durchgehend trocken. Und ja, mit diesem Wetter können wir eigentlich auch noch rechnen. Morgen Freitag und oder das ganze Wochenende. Am Wochenende Samstag. Die Sonntag, da haben wir dann sogar auch wieder Höchstwerte um die 30 Grad.
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0: Da fährt es sich gut auf der Strasse. Ich habe keine Meldung, nie in der gröberen Störung.
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0: Mitreden, mitgestalten, mitentscheiden. Ja, das macht ja eigentlich Demokratie aus, oder? Und ein Beispiel dafür liefert Münsingen. Beim Projekt Bahnhof West entstehen rund 300 Wohnungen mit Gewerbsfläche, Büros und viel Raum für Grünfläche. Ja, kein Wunder, dass bei so einer Grösse nach vom Projekt ein paar Rückmeldungen zusammengekommen aus der Bevölkerung. Was das für Ige sind und wie es mit der Planung jetzt eigentlich generell weitergeht, das gehört gerade nach zwei Songs bei uns auf Neo 1. Ich bin Lisa Graber, begleite euch zusammen mit dem Pascal Rupp. Ciao zusammen.
2: Guten Morgen.

0: Der Bryan Adams war das mit «It's Only Love» an diesem Donnerstag. Wir verbringen zusammen den 2. Juli hier auf NeoAce. Und es wird an verschiedenen Orten sichtbar, was heisst, dass man halt einfach in einer Demokratie lebt. Denn wenn das Wahl- und Stimmmaterial kommt, zum Beispiel, wenn wir können Ja oder Nein sagen zu etwas oder Namen aufschreiben von Leuten, die wir gerne in der Räte und vor der Stadt und dem Dorf möchten sehen. Aber auch wenn es sogenannte Mitwirkungen oder öffentliche Auflagen gibt, kommt die grossartige Staatsform zum Tragen. Wenn man als Bürgerin, Bürger, Verband, Verein, Unternehmen kann sagen, was man von einem Projekt haltet, was man berücksichtigen und bedenken sollte. Der Jürgen Lehmen hat es jetzt gerade von einem solchen Beispiel.
1: Genau, und zwar von einem, der von dieser Möglichkeit sehr rege ist Gebrauch gemacht wurde. Die Münzigen nämlich, das Projekt heisst Bahnhof West. Bei Bahnhof in Nähe ist es vorgesehen, um die 300-350 Wohnungen, Fläche für den Detailhandel, Platz für Büros, also eine grosse Geschichte. Klima angepasst, energetisch zeitgemäss, aber mit Raum, Freiflächen, Fuss-, Velowegen, so die Idee. Und sicher auch wegen der Grösse des Projekts ist einiges zusammengekommen.
2: Ja, das Fazit ist, dass es einen guten Rücklauf gegeben hat mit diesen rund 80 Stellungnahmen und dass sie ja grossmehrheitlich positiv sind und das freut uns natürlich sehr.
1: So Gemeindepräsidentin von Münzigen, Stefanie Felder, zum Rücklauf. Positiv sind die gemischte Nutzung eingeordnet worden, Wohnen und Gewerbe, dass Wohnraum für alle Generationen ist vorgesehen und auch Berücksichtigung von neuesten Energielösungen, die geplant sind, sind auf offene Ohren gestossen. Das ist der positive Grundtenor, wo sie Bedenken oder Einwände verorten.
2: Vor allem die Höhe der Gebäude, die vorgesehen ist, zwischen 7 und maximum 9 Stück. Oder auch das Thema der Kostenmiete, wo zum Teil den Leuten zu wenig weit ist gegangen, dass wir mehr hätten sollen verlangen und zum Teil zu weit ist gegangen, also dass wir weniger hätten sollen verlangen.
1: Im Projektausschuss wird ausgewertet, angepasst. Gerade das Thema Verkehr zum Beispiel hat man jetzt auch noch in die Planung genommen und die aufdatierte Planung geht jetzt an den Kanton. Bis die Vorprüfung dann durch ist und der Bericht kommt, heisst es für die Bauherrschaft, die nicht gemeint ist, abwarten. Und die planerischen Herausforderungen seien nicht wenig, sagt die Gemeindepräsidentin.
2: Es gibt die Abhängigkeiten zu der Industriestrasse, die die Gemeinde will, erweitern dort, und die Abhängigkeit zur SBB, die ein weiteres Gleis wird bauen. Und darum ist es uns auch so wichtig gewesen, zusammen mit der Bauherrschaft eigentlich einen gemeinsamen Nenner zu finden und den Interessensausgleich von Anfang an können zu machen.
1: Das wird also dauern. Zuerst muss jetzt der Bericht zurückkommen, dass man dann konkret weiterarbeiten kann.
2: Im Hintergrund arbeitet man schon weiter. Also das ist ja das HPP, das jetzt auflegt, sondern mit Planungspflicht. Und wenn diese genehmigt werden, macht man dann einzelne Teilüberbauungsordnungen. Und dort hier tun wir jetzt zusammen mit der Bauherrschaft eigentlich schon anfangen zu verhandeln, schauen, wie dass man dort im Detail nachher die Lösungen machen
1: will. Ein Projekt von der Grösse, das in den verschiedenen Phasen, die es wird durchlaufen, mit Sicherheit noch mehr als einmal Thema sein im lokalen Radio.

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0: Grüß euch miteinander, das ist Neois an diesem Donnerstag. Die Bagger, die graben eine tiefe Grube. Lastwagenweise wird der Aushub weggebrungen. Wird irgendwo ein neues Gebäude gebaut, dann muss zuerst ein Haufen Boden weg. Und ich wage jetzt mal zu behaupten, dass viele Leute sich nicht gross überlegen, wo der ganze Aushub dann überhaupt hergeht. Der geht eigentlich in eine Deponie. Da gibt es aber jetzt ein Problem.
1: Wir haben einen gewissen Engpass bei der Deponievolumen für den unverschmutzten Aushub in der Region Bern-Mittelland, der auch voraussichtlich noch länger andauern wird. Wir haben nämlich auch teilweise zu wenig Kiesabbau und dadurch kann kein Volumen für den Aushub geschaffen werden.
0: Erzählt Celina Rasmussen, sie ist Fachbereichsleiterin Raumplanung bei Regionalkonferenz Bern-Mittelland. Darum soll eine neue Deponie zwischen Obligen und Heimberg hier helfen. Was konkret geplant ist und wie sich die Landschaft durch die Deponie wird verändern, das hören wir gerade am 9 Uhr in den NEO1 Nachrichten.
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2: Grüß euch miteinander, es ist 9 Uhr. Top informiert, da seid ihr bei uns mit dem Pascal Rupp.
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4: Zwischen Opplig und Heimberg ist eine neue Deponie für unverschmutzten Aushub von Baustellen geplant. Intensives, aber erfolgreiches 25 für Pro Regio Huttwil. Das Wetter ein paar wenige Wolken, es bleibt aber trocken und geht bis zu 28 Grad. Im Egumoos zwischen Opplig und Heimberg gibt es eine neue Deponie. Dort, gerade neben der heutigen Kiesgrube und Deponie Bümberg, soll es einen Standort für sogenannte unverschmutzten Aushub geben, meldet die Regionalkonferenz Bern-Mittelland. Das heisst, Herde, Steine und Boden, die bei Baustellen ausbaggert werden, kommen dann in diese Deponie. Noch ist die neue Deponie in Planung. Gestern ist die Mitwirkung gestartet. Selina Rasmussen, die Fachbereichsleiterin Raumplanung bei Regionalkonferenz Bern-Mittelland, erklärt.
5: Am Standort Bümberg ist geplant, dass man hier unverschmutzten Aushub direkt deponieren kann. Es geht nicht darum, hier noch einen Abbau vorzunehmen, sondern man könnte direkt den unverschmutzten Aushub hier deponieren.
4: Das heisst, der Aushub wird dann zu einem Hügel aufgeschüttet. Die Landschaft werde sich darum sichtbar verändern, sagt Selina Rasmussen. Weil es in Region Bern-Mittelland viel zu wenig sättige Standorte gibt, nehmen die Betreiber Kies Aaretal AG und die Regionalkonferenz Bern-Mittelland auch in Kauf, dass mit der Deponie Fruchtfolgenfläche und ein Wildtierkorridor verloren gehen und das Wald muss gerodet werden.
5: Das nimmt man in Kauf, weil es in dem Sinn temporär ist. Also sobald die Aufschüttung erfolgt ist, wird das wieder zurückgeführt. Also kann auch wieder Aufforstung stattfinden und auch die Fruchtfolgenfläche kann dann wieder hergestellt werden.
4: Weil das Egumoos schon heute als möglicher Reservestandort im Richtplan ist, gehen sie in der Mitwirkung nicht von viel Widerstand aus. Die Mitwirkung läuft ab sofort bis zum 1. September. Bis zur definitiven Genehmigung werden es noch ein paar Jahre gehen, weil auch die Gemeinden Opplig und Heimberg ihren Nutzungsplan für das Gebiet noch müssen anpassen. Der Event- und Tourismusverein Pro Regio Huttwil schaut auf ein intensives, aber erfolgreiches 25 zurück. Das veränderte Konsumverhalten, steigende Anforderungen an Veranstaltungen, teilweise weniger Besuchende und der spürbare Generationenwechsel haben den Verein herausgefordert, schreibt Pro Regio Huttwil in einer Mitteilung. Finanziell haben aber einen Gewinn von rund 10'000 Franken herausgeschaut. Dazu haben sie grosszügig in einen Fonds für ein künftiges Freilichttheater einzahlen können. Das dank dem Freilichtspiel Burenkrieg, das sehr positiv über dem Budget ist geblieben. Die 16 Vorstellungen mit je rund 640 Zuschauenden waren praktisch ausverkauft gewesen. Zwei schwere Erdbeben haben Venezuela vor einer Woche hart getroffen. Mindestens 2'200 Menschen sind ums Leben gekommen, heisst es von den Behörden. Der Berner Regierungsrat meldet, dass er 250'000 Franken aus dem Lotteriefonds hat bewilligt. Das Geld geht an die Rettungsorganisation REDOC vom Schweizerischen Roten Kreuz und an Save the Children Zürich. Die Organisationen helfen vor Ort, verschüttete Personen zu suchen und die Leute mit Medizin, sauberem Wasser und einem Dach über dem Kopf zu versorgen. Die Schweizer Armee will die Luftverteidigung ausbauen. Das kostet bis zu 11 Milliarden Franken, zeigen Recherchen vom SRF. 11 Milliarden, das sind 9 mehr als geplant. Das System Patriot kostet laut mehreren Quellen das Doppelte bis Dreifache. Das wären 6 Milliarden Franken. Für das zusätzliche Abwehrsystem, das der Bundesrat neben Patriot suchen will, rechnet er mit rund 5 Milliarden Franken.
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2: Blauer Himmel, Sonne, ja, das ist schon das Thema durch den Start in den Donnerstagmorgen und eigentlich auch durch den ganzen Rest von dem 2. Juli. Temperatur aktuell so um die 15-17 Grad. Am Nachmittag gibt es dann auch Höchstwerte um die 28 Grad. Wir haben es dann durchgehend trocken und genau gleich sehen eigentlich auch die kommenden Tage aus. Am Freitag wird es ein bisschen kühler, die Maximalwerte sind dann um die 25 Grad. Aber dann Samstag, Sonntag, da geht es messen wieder, ob sie mit den Temperaturen oder haben wir den Höchstwert um die 30.
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2: Da fährt es sich gut auf der Strasse. Ich habe keine Meldung.

Aus der ganzen Welt dieses Jahr reisen von Europa bis Australien und Amerika. Das Ziel, der Kürbishof von der Familie Obliger zu Oberburg. Der Peter und Madeleine Obliger die vermieten dort über 10 Wohnmobilstellplätze und haben mit ihren Gästen schon einiges erlebt. Von kniffligen Momenten bis zu besonderen Begegnungen, argentinische Konzerte und warmherzige Augenblicke. Ja, welche Erlebnisse für immer werden bleiben, das gehört gerade bei uns am 4. Abend in unserem Wochenthema. Und ich bin Lisa Graber, wünsche euch einen guten Donnerstag.

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0: and the Tree war das hier auf Neois an diesem Donnerstagmorgen. Und aus der Schweiz, aus Europa, manchmal sogar aus der ganzen Welt, zum Beispiel Australien oder Amerika, ja, die Gäste, die beim Kürbishof Obliger zu Oberburg Halt machen, die kommen von überall her. Der Peter und Madeleine Obliger vermieten dort über 10 Wohnmobilstellplätze.
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0: Clara Kipfe ist zu Oberburg vorbeigegangen und hat mit diesen beiden darüber geredet, wie sie ihre Gäste jeweils so erleben.
2: Wie viele Gäste die Familie Obliger pro Jahr auf ihrem Hof empfängt, ist schwierig zu sagen. Das können wir ein bisschen auf die Saison drauf an. Klar ist aber,
3: die allermeisten sind pflegeleicht, offen, freundlich. Und dann gibt es ein paar Einzelne, aber die gibt es überall. Und mit denen kommen wir auch irgendwie in Schlag.
2: Erzählt Madeleine Obliger. Hier und da gäbe es schon, dass sie eher schwierige Gäste haben. Aber die sind sehr selten, ergänzt der Peter.
4: Wir haben wirklich von 1000 Mal vielleicht mal mit jemandem Problem gehabt.
2: Und das ist doch eine sehr gute Bilanz. So oder so hat die Familie Obliger mit ihren Gästen auf den Wohnmobilstellplätzen schon Haufen erlebt. Der Peter Obliger erinnert sich an folgende Szene.
4: Es ist eigentlich jemand gekommen mit so einem Wohnmobil. Sie sind hochgefahren, ist ein schwierig hier beim Herrenfahren. Dann bin ich mal auf und gesagt, wie herfahren, das Zeug so ein abchecken und so. Dann bin ich vorgelaufen und gesagt, passet auf, eure Frauen sind noch hinten dran, hinter dem Auto. Und die sind dann weg. Aber sie sind ja gleich zusammengefahren mit dem Velo, mit dem Dachdecker, Paul gesagt.
2: Ein Erlebnis, das ihrer Frau Madeleine besonders gut in Erinnerung geblieben ist, ist ein bisschen positiver. Es hat mit einer argentinischen Familie zu tun, die zu Gast war.
3: Ich habe hier aussen eine Bank, wo ein Schweizer Örgeli drauf ist. Ich mache selber Musik. Und dann hat die ganze Zeit das Örgeli so angeschaut. Und dann habe ich mein Örgeli rausgenommen. Und der Mann hat sein Örgeli, so ein sechseckiges, wo sie Tango spielen in ihrem Land, hat er bei sich gehabt und wir konnten eigentlich nicht zusammen reden, aber wir konnten zusammen Musik machen.
2: Sie hat per Zufall genau in dieser Zeit ein Konzert mit einem grossen Chor dürfen begleiten und hat die argentinische Familie als Zuschauer mitgenommen.
3: Und er hat kein Wort verstanden, was gesungen oder gespielt wurde und hat aber dort die ganze Zeit gezeigt, dass die Musik ihm direkt ins Herz geht. Wir hatten dann sicher noch ein Jahr oder so immer wieder Kontakt gehabt über E-Mail, wo wir gegenseitig dann übersetzen konnten. Ja, schönes Erlebnis.
2: Und genau das sei es, was ausmacht, sagt der Peter Obliger abschliessend.
4: Das ist echt alles so. In dem Sinne, wo es echt cool ist alles zusammen. Weil sie wirklich gerne, ich auch gerne Leute halt, und auch gerne, wenn sie von Australien kommen, von Amerika spielen. Echt, der Austausch ist super. Es ist nicht nur das Business, das zählt. Das ist auch, du musst Leute gerne haben, sonst musst du es gar nicht machen.
0: Die Familie Obliger bietet auf ihrem Hof zu Oberburg über 10 Stellplätze für Wohnmobil an. Sie sind aber lange nicht die einzigen in der Region. Wie wichtig der Wohnmobiltourismus für das Emmental ist und wie lokale Betriebe davon profitieren können, das klären wir morgen mit Emmental Tourismus.
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Elvis machst hier auf Neue, so dem Donnerstag. 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

0: Ironic, an diesem Donnerstag. Hier auf NL1. Viertel vor 10 ist es. Und heute schnell über das Internet das beste Flugangebot aussuchen, das Bier kaufen, das passendes Hotel buchen. Und dann kann es eigentlich auch schon fast losgehen. Ja, das mit dem Ferienbuchen ist heutzutage nicht mehr so ein Wahnsinnsbütz. Also einmal für die meisten nicht.
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0: Der Jonathan Denler aus Aarwangen hat die Diagnose Muskeldystrophie Duchenne, eine seltene Muskelerkrankung. Seit er auf die Welt gekommen ist, machen ihm seine Beine zu arbeiten und seit er 13 ist, hockt er im Rollstuhl. Aber das alles hält der Jonathan Denler nicht davon ab, zu reisen, wie das die meisten anderen auch können. Sarah Berner.
2: Und er hat Grosses vor. Wenn schon in die Ferien, dann gerade richtig, hat sich der Jonathan Denler gedacht. Er erfüllt sich im September einen grossen Traum und macht eine Reise auf Japan.
3: Japan hat mich immer schon auch von der Kultur und so interessiert. Und auch von der Geschichte und vor allem auch von der Bahninfrastruktur und so.
2: Ganz alleine geht er aber nicht auf einen anderen Kontinent. Es kommen 3 Assistenzpersonen mit, die Jonathan Denler schon kennt. Sie sind aus der Stiftung, wo er wohnt und arbeitet. Die unterstützen ihn während dieser 2-wöchigen Reise.
3: Bei der Pflege, bei den Ausflügen, beim Essen und auch natürlich in der Nacht muss immer jemand da sein, der schaut, ob ich was brauche oder so. Und halt auch beim ganzen Flug und mit dem Gepäck mich unterstützen.
2: Eine Reise mit diesen Umständen zu planen braucht viel. Seit einem Jahr plant er mit Unterstützung von Familie und von verschiedenen Organisationen die Reise. Seit einem Jahr plant er mit Unterstützung von Familie und von verschiedenen Organisationen die Reise. In rund 2 Monaten soll es losgehen auf Japan und mittlerweile ist auch

0: mit seiner Traumreise. Bleibt also noch ein bisschen Zeit, das Programmheftli zu erweitern.
1: Die ganze Reise hat aber auch seinen Preis. Gerade weil der Jonathan Denler auf Unterstützung angewiesen ist. Das Geld probiert der 21-Jährige mit einem Crowdfunding einzutreiben. Und ob es kesselt, das gehört ihr morgen bei uns auf Neo 1.
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3: 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Zwischen Opplig und Heimberg ist eine neue Deponie für unverschmutzten Aushub von Baustellen geplant. Intensives, aber erfolgreiches 25 für Pro Regio Huttwil. Das Wetter ein paar wenige Wolken, es bleibt aber trocken und geht bis zu 28 Grad. Im Egumoos zwischen Opplig und Heimberg gibt es eine neue Deponie. Dort, gerade neben der heutigen Kiesgrube und Deponie Bümberg, soll es einen Standort für sogenannte unverschmutzten Aushub geben, meldet die Regionalkonferenz Bern-Mittelland. Das heisst, Herd, Steine und Boden, die bei Baustellen ausbaggert werden, kommen dann in diese Deponie. Noch ist die neue Deponie in Planung. Gestern ist die Mitwirkung gestartet. Selina Rasmussen, die Fachbereichsleiterin Raumplanung bei Regionalkonferenz Bern-Mittelland, erklärt.
4: Am Standort Bümberg ist geplant, dass man hier unverschmutzten Aushub direkt deponieren kann. Es geht nicht darum, hier noch einen Abbau vorzunehmen, sondern man könnte direkt den unverschmutzten Aushub hier deponieren.
3: Das heisst, der Aushub wird dann zu einem Hügel aufgeschüttet. Die Landschaft werde sich darum sichtbar verändern, sagt Selina Rasmussen. Weil es in der Region Bern-Mittelland viel zu wenig sättige Standorte gibt, nehmen die Betreiber Kies-Aaretal AG und die Regionalkonferenz Bern-Mittelland auch in Kauf, dass mit der Deponie Fruchtfolgefläche und ein Wildtierkorridor verloren gehen und das Wald muss gerodet werden.
4: Das nimmt man in Kauf, weil es in dem Sinn temporär ist. Also sobald die Aufschüttung erfolgt ist, wird das wieder zurückgeführt. Also kann auch die Wiederaufforstung stattfinden und auch die Fruchtfolgefläche kann dann wieder hergestellt werden.
3: Weil das Egumoos schon heute als möglicher Reservestandort im Richtplan ist, gehen sie in der Mitwirkung nicht von viel Widerstand aus. Die Mitwirkung läuft ab sofort bis zum 1. September. Bis zur definitiven Genehmigung werden es noch ein paar Jahre gehen, weil auch die Gemeinden Opplig und Heimberg ihren Nutzungsplan für das Gebiet noch müssen anpassen. Der Event- und Tourismusverein Pro Regio Huttwil schaut auf ein intensives, aber erfolgreiches 25 zurück. Das veränderte Konsumverhalten, steigende Anforderungen an Veranstaltungen, teilweise weniger Besuchende und der spürbare Generationenwechsel haben den Verein herausgefordert, schreibt Pro Regio Huttwil in einer Mitteilung. Finanziell haben aber einen Gewinn von rund 10'000 Franken herausgeschaut. Dazu haben sie grosszügig in einen Fonds für ein künftiges Freilichttheater einzahlen können. Das dank dem Freilichtspiel Burenkrieg, das sehr positiv über dem Budget ist geblieben. Die 16 Vorstellungen mit je rund 640 Zuschauenden waren praktisch ausverkauft gewesen. Zwei schwere Erdbeben haben Venezuela vor einer Woche hart getroffen. Mindestens 2'200 Menschen sind ums Leben gekommen, heisst es von den Behörden. Der Berner Regierungsrat meldet, dass er 250'000 Franken aus dem Lotteriefonds hat bewilligt. Das Geld geht an die Rettungsorganisation REDOC vom Schweizerischen Roten Kreuz und an Save the Children Zürich. Die Organisationen helfen vor Ort, verschüttete Personen zu suchen und die Leute mit Medizin, sauberem Wasser und einem Dach über dem Kopf zu versorgen. Die Schweizer Armee will die Luftverteidigung ausbauen. Das kostet bis zu 11 Milliarden Franken, zeigen Recherchen vom SRF. 11 Milliarden, das sind 9 mehr als geplant. Das System Patriot kostet laut mehreren Quellen das Doppelte bis Dreifache. Das wären 6 Milliarden Franken. Für das zusätzliche Abwehrsystem, das der Bundesrat neben Patriot suchen will, rechnet er mit rund 5 Milliarden Franken. 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
1: Mit um die 19 Grad gehen wir zusammen durch den Donnerstag Vormittag. Schönes Wetter haben wir im Emmental. Das schöne Wetter ist ein kleines Tourthema heute. Hier und da sind zwar ein paar Wochen, die ein bisschen auftauchen können im Verlauf des Nachmittags. Die bringen aber keinen Regen mit sich. Und die Höchstwerte heute die sind so um die 28 Grad. Morgen Freitag, da wird das Wetter eigentlich auch freundlich aussehen, aber dann ein bisschen kühler. Wir haben den Höchstwerte um die 25 Grad am Freitag.
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1: Da nicht noch keine Meldung auf der Strasse. Überall fahrt sich's gut, eine gute Fahrt wünsche ich.
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1: Ich bin Lisa Graber, habe euch jetzt bis hierher begleitet, mal mit dem Pascal Rupp. Und jetzt lassen wir euch einfach kurz schnell geschwingen lassen. Und sind vor allem eine Runde still. Also eine Runde heisst einfach eine ganze Stunde sind wir still. Jetzt kommt einfach Musik nonstop auf mich zu. Und sie kommt gut daher. Wir haben neue Songs, wir haben alte Songs, Klassiker von Pop zu Rock. Gefühlt alles ist dabei. Und wir starten gerade mit der Amy Shark und wir hören uns am 11 wieder. Ciao zusammen.

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3: Grüß euch miteinander, es ist Elfi. Wir kommen zu den aktuellsten News, die sind von Pascal Rupp.
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5: Die Stiftung für Suchthilfe Kontakt hat einen neuen Präsidenten. 68% aller Lehrstellen in der Schweiz für den Sommer sind besetzt. Und das Wetter heute gibt es Sonne, kaum Wolken und bis zu 28 Grad. Neuer Präsident für die Stiftung für Suchthilfe Kontakt. Der Stiftungsrat hat David Stampfli gewählt, meldet die Stiftung. Er übernimmt vom Reto Müller, der neu im Berner Regierungsrat ist und darum aus dem Stiftungsrat rausgeht. Ihm sei eine menschliche Drogenpolitik wichtig, sagt der SP-Grossrat Stempfli. Das Ruppolsried in der Nähe vor bernisch-solothurnischen Grenze sind nächtig ein Bauernhaus und ein Schopf komplett abgebrannt. Zwei Personen sind dabei leicht verletzt worden, 5 Kühe und mehrere Säulen gestorben, meldet die Berner Kantonspolizei. Die Feuerwehren haben das Feuer unter Kontrolle gebracht, die Gebäude sind aber komplett zerstört. Die Kapo ermittelt, wieso dass es anfangen brennen. Der Fussweg am Thuner Lachenkanal ist neu auch für Velos. Velofahrende dürfen die Verbindung zwischen dem Lachenweg und dem Strandbadweg in Zukunft im Schritttempo brauchen, meldet die Stadt Thun heute. Fußgängerinnen und Fußgänger haben weiterhin Vortritt, schnelle E-Bikes bleiben verboten. 68% aller Lehrstellen in der Schweiz für den Sommer sind besetzt. Das ist ein Prozent mehr als zur gleichen Zeit vor einem Jahr, meldet das Berufsbildungsportal Justi. Die Lehre sei im Trend. Nach der Schule entscheiden sich die meisten Jugendlichen für eine Lehre. Insgesamt gibt es laut Justi für den August noch gut 8600 offene Lehrstellen. Der deutsch-französische Rüstungskonzern KNDS geht gleich aber noch nicht an die Börse. Das wollen sie erst machen, wenn die Marktbedingungen besser sind, schreibt das Unternehmen. Im Moment sind die Marktschwankungen zu gross. KNDS macht Panzer, unter anderem der Kampfpanzer Leopard 2. Gut 11'000 Leute arbeiten für einen Konzern.
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3: Ja, viel blauer Himmel, viel Sonne, das haben wir definitiv an diesem Donnerstagmittag auf dem Programm. Und am Nachmittag sollte es dann auch genau so weitergehen. Stellenweise kann es zwar ein bisschen mehr Wolken haben im Verlauf des Nachmittags, aber die bleiben brav, die bringen keinen Regen mit sich. Es bleibt dann durchgehend trocken, das bei Höchstwerten heute um die 28 Grad. Morgen Freitag sieht es eigentlich auch schön aus, aber es wird dann kühler. Wir haben den Höchstwert um die 25 Grad und am Wochenende da wird es wieder ganz schön heiß. Da haben wir dann wieder 30 Grad auf dem Programm und wir haben es dann auch noch durchgehend sonnig.
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3: Bremsen müsst ihr nie auf der Straße, ich habe keine Meldung.
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3: So, das wäre es von mir, der Lisa Graber. Ich habe euch jetzt zusammen mit dem Pascal Rupp durch den Donnerstagmorgen begleitet. In seiner Halbstunde kommt der Manuel Bartlomé her. Er tut euch begleiten mit dem Pascal zusammen durch den Donnerstagmittag. Bis der Manu da ist, würde ich sagen, gute Musik, Halbstunde. Und ich wünsche euch ein schönes Tag. Macht's gut, guten Donnerstag.

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0: Ciao zusammen und ganz einen schönen Donnerstagmittag, 11:30.
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0: 11:30, schon gleich ist Mittag und für die meisten Schülerinnen und Schüler auch noch wichtiger. Es ist Donnerstag Anfang Juli, das heisst schon gleich sind Sommerferien. Zeit zum Durchschnaufen und das nicht nur für die Kinder, sondern auch für die Lehrpersonen und alle anderen in der Schule. Pascal Ropp.
2: Ja, Zeit zum Durchschnaufen gibt es zum Beispiel auch für die Schulsozialarbeit. Auch die hat einen Haufen zu tun, zu fächigen, so viel, dass sie nicht mehr nachkommen. Wie das der Gemeinderat jetzt reagiert auf das, das gehört ihr bei uns um 12 in den Nachrichten.
0: Und nach den 12, etwa im Viertelabend, da bleiben wir dann thematisch in der Gemeinde Fächigen und wir bleiben auch beim Thema Schule.
2: Und zwar wenn die Gemeinde Schulhaus Utzigen-Littenwil neu bauen und die Turnhalle gerade nebendran sanieren. Das Ganze kostet voraussichtlich 15 Millionen Franken. Das ist teurer als noch vor einem Jahr gedacht. Wieso und ob sich die Gemeinde das leisten kann, hören wir in einem Beitrag.
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0: Es staut und stockt nie im Neo 1 Land auf der Straße am Donnerstagmittag. Kommt gut an unser Ziel und einen lieben Gruß ins Auto.
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0: Mit einem Kongrex an diesem Donnerstagmittag sind der Pascal Rupp und ich, der Manuel Bartlomé. Der Pascal, der behaltet euch auf dem Laufenden mit den aktuellsten News. Und ich erzähle euch sonst ein bisschen das eine oder das andere. Schön habt ihr eingeschaltet, einen gebigen Ciao zusammen.
2: Salut zusammen.

0: Das ist Neo 1 an diesem Donnerstagmittag, der 2. Juni haben wir. Jetzt ist es 11:45 Uhr. Und am Abend, wenn es draussen schön warm und sonnig ist, dann kann man im Neo 1 Land ganz viel machen. Zum Beispiel in einem Beiz gehen, ein Glas essen, an einem See die Füsse ins Wasser haben, gehen bräteln, spazieren oder auch ein Theater schauen unter freiem Himmel. Das haben auch wir von Neo 1 gestern Abend gemacht. Wir waren bei der Premiere des Landschaftstheaters Bauenberg dabei. Das Stück «Akte Zibach» haben sie zum ersten Mal aufgeführt. Für den Regisseur Simon Burkhalter war es wichtig, dass bei der Premiere alles klappt. Und das hat so.
1: Ich hatte riesen Freude, wie sie es gemacht haben. Es hat auch mich berührt. Und es ist schon eine grosse Erleichterung, weil es halt doch, es sind viele Leute, die hier Platz haben. Es sind auch viele Leute, die selber Theater machen heute Abend, was irgendwie den Stress immer noch selber auch ein bisschen erhöht.
0: Auf der Bühne sind über 25 LaiendarstellerInnen gestanden, zusammen mit den bekannten Schauspielern Daniel Bill und Reto Stauder. Dazu gibt es auch echte Tiere beim Theater. Gestern bei der Premiere habe ich alles zusammengepasst, sagt der Regisseur.
1: Schon schön, wenn es irgendwie zeigt, wie ganz viele Leute zusammen etwas machen und jeder für sich Verantwortung übernimmt, dass dann eben so etwas Grosses kann entstehen.
0: Besonderig ist auch die Geschichte des Stücks, das sie heuer auf dem Bauenberg aufführen. Es geht um die wahre Geschichte des Grimmsauwirt Peter Zibach, die im Haslital wirklich passiert ist, sagt Simon Burkhalter.
1: Man merkt auch, es ist eine Geschichte von hier und man merkt auch, die Leute, die von hier sind, die kennen den Peter Zibach irgendwie. Es sind Nachkommen von dem Peter Zibach. Und das macht natürlich schon nochmal etwas ganz anderes mit den Leuten, die spielen, aber ich glaube auch mit den Zuschauern, wenn man weiss, das ist etwas, das hier irgendwie 20 Kilometer entfernt wirklich mal passiert ist vor 200 Jahren.
0: Das Freilichttheater Akte Zibach, das läuft noch bis zum 15. August auf dem Bauenberg.

0: Das ist der NeoAce Mittag an dem Donnerstag, 2. Juni. Jetzt haben wir 12. Die aktuellsten News kommen jetzt aus der Redaktion von Pascal Rupp.
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2: Gäng mehr zu tun, Fächungen baut die Schulsozialarbeit aus. Die Solothurner Spitäler AG muss über die Bücher und das Wetter, der Name ist es recht sonnig bei bis zu 28 Grad. Rund 600 Schülerinnen und Schüler an 4 Standorten. Eine Schulsozialarbeiterin mit einem Pensum von 60%. Das geht nicht mehr auf, heisst es von der Gemeinde Fächigen. Die Schulsozialarbeit sind gäng mehr gefragt. Zum einen, weil sie mehr Schulkinder brauchen, zum anderen, weil die Beratung in den letzten Jahren auch komplexer ist worden, schreibt die Gemeinde. Sie baut darum die Schulsozialarbeit aus. Die Fächiger Gemeindepräsidentin Nadja Lützerschwab.
3: Zum Beispiel der Kindergarten ist gar nie bedient worden, bis jetzt das Lingental auch nicht. Und wir haben jetzt mit dieser Aufstockung einfach die Möglichkeit, eben, dass man den Bedürfnissen der Schülerinnen und Schüler einerseits, aber auch von der Lehrerschaft andererseits und natürlich auch von den Eltern auch mehr entgegenkommen kann.
2: Konkret wird die Schulsozialarbeit um weitere 60 auf insgesamt 120 Stellenprozent aufgestockt, also verdoppelt.
3: Es ist sicher so, dass man jetzt das hat analysiert und wir zum Schluss ist gekommen, wenn wir etwas machen, dann wollen wir es richtig machen. Und auf der anderen Seite ist es uns auch ganz wichtig gewesen, dass wir noch etwas Zweites haben, gerade auch auf Wunsch von der bisherigen Schulsozialarbeiterin.
2: Dass sie jemanden haben, wo sie sich austauschen können. Und auch, weil es mit Stellvertretungen einfacher ist, ergänzt Gemeindepräsidentin Nadja Lützelschwab. Fächigen wird die zweite Stelle in der Schulsozialarbeit auf das zweite Semester vom nächsten Schuljahr einführen. Jetzt ist es definitiv. Es gibt ein Duell um das Langenthaler Stadtpräsidium. Gestern ist die Frist für die Wahlvorschläge abgelaufen. Ins Rennen gehen zwei aktuelle Gemeinderäte, meldet die Stadt heute. Der Patrick Freudiger von SVP und der Roland Loser von SP. Die Wahl braucht es, weil der bisherige Stadtpräsident Reto Müller seit einem Monat Berner Regierungsrat ist. Am 30. August wählen die Langenthalerinnen und Langenthaler seinen Nachfolger für den restlichen Teil der Legislatur bis Ende 2028. Über eine halbe Million Franken zu viel für einen Geschäftsführer, fehlerhafte Lohnzulagen für hunderte Mitarbeitende und jemanden, der sich 125'000 Franken für Überstunden hat auszahlen. Mehrere unabhängige Gutachten zeigen, die Solothurner Spitäler AG SOH mit den Spitälern Solothurn, Olten und Dornach hat massiv gegen das Personalrecht verstossen. Das SOH muss darum jetzt über die Bücher. Das Unternehmen muss alle Zulagen überprüfen und bis Ende Jahr eine Lösung vorlegen, die rechtlich verhält. Das hat der Solothurner Regierungsrat entschieden, meldet er heute. Der ehemalige Geschäftsführer soll das Geld, das er zu viel hat kassiert, zurückzahlen. Die Mitarbeitenden nicht. Sie haben auch nicht gewusst, dass ihre Zulagen rechtlich nicht verheben. Google muss in der EU umgerechnet knapp 3,8 Milliarden Franken Buße zahlen. Das hat der Europäische Gerichtshof entschieden. Es ist die höchste Buße, die die EU je herausgegeben hat. Grund sind Vorgaben, die Google bei Handys mit dem Google-Betriebssystem Android macht. Handyhersteller haben verschiedene Apps müssen vorinstallieren, zum Beispiel der Internetbrowser Google Chrome. Google hat so seine Marktdominanz gestärkt, bestätigt das Gericht.
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0: Heute am Nachmittag wird es wunderschönes Wetter geben. Die Sonne, die sich recht häufig zeigt. Am Nachmittag können dann auch Quellwolken dazukommen und die verschwinden dann am Abend und in der Nacht auf morgen. Und dann ist es in der Nacht auf morgen trocken. Die Temperaturen sind heute am Nachmittag bis zu 28 Grad. Morgen am Freitag sieht es ein bisschen anders aus. Wir haben viele Wolkenfelder. Hier und da kann es dann heute ein bisschen regeln und netzen bis am Mittag. Morgen auf den Nachmittag lockern die Wolken dann wieder auf und dann ist es dann wieder trocken. Die Höchstwerte sind morgen um die 26 Grad.
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0: Eine tipptoppe Sache auf den Strassen im Neo 1 Land. Ich habe noch keine Störungsmeldungen. Gute Fahrt, habt noch Sorge.
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0: Die Schulhaus Utzigen-Leitenwil ist alt, schlechtes Weg und hat dort zu wenig Platz. Darum planen die Gemeinde Vechigen ein neues Schulhaus für rund 15 Millionen Franken. Wieso das Projekt teurer wird als zuerst geplant, das gehört in unserem Beitrag. Und über das Geld entscheidet die Bevölkerung dann schon im September. Wir hören rein, etwa am 4. ab. Ich bin der Manuel Bartlomé, wünsche einen guten beim Mittag. Schön, dass ihr reingeschaltet. Ciao zusammen. Cool.

0: Passenger mit Holes habt ihr gehört hier bei Neo 1 an diesem Donnerstagmittag. Wir haben 4:12.
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0: Alt, schlecht, zäh, zu wenig Platz. Die Gemeinde Vechigen ist nicht mehr zufrieden mit ihrem Schulhaus Utzigen-Littenwil. Darum ist ein neues geplant, fast am gleichen Standort. Das ganze Projekt kostet rund 15 Millionen Franken. Anfangs die Woche hat die Gemeinde die Bevölkerung informiert. Der Pascal Rupp berichtet.
2: Das Schulhaus Utzigen-Littenwil steht im Moment östlich vor der Turnhalle und soll quasi auf die andere Seite zügeln. Geplant ist ein Neubau westlich vor der Turnhalle. Für die rund 80 Schülerinnen und Schüler und auch für einen Kindergarten, der auch noch gerade neben den beiden anderen Gebäuden steht. Sobald der Neubau zu Weg ist, kommen das alte Schulhaus und der alte Kindergarten weg. Und die Gemeinde saniert auch noch die Turnhalle. Alles zusammen kostet insgesamt rund 15 Millionen Franken. Vor einem Jahr hat der Gemeinderat noch mit 11,5 bis 14 Millionen gerechnet. Die Gemeindepräsidentin Nadia Lützelschwab erklärt, teurer kommt es auf der einen Seite wegen der Turnhalle.
3: Die Fassade der Turnhalle, die man jetzt bei genauer Analyse hat festgestellt, dass sie Marterschäden hat und dass man sie muss sanieren muss. Man ist im Rahmen der Machbarkeitsstudie davon ausgegangen, dass man das nicht machen muss, weil man das schon mal hat eigentlich saniert. Aber die Schäden sind einfach zu gross, dass man das nicht anlenkt jetzt.
2: Dazu kommen, dass sie das Schulhaus etwas weiter in Hang rein bauen wollen als zuerst geplant.
3: Und auch mit dem Untergrund, den wir dort haben, sind jetzt höhere Kosten veranschlagt worden. Aber das muss man jetzt genau prüfen, ob das so gemacht werden muss oder ob es nicht eben gleich auch etwas günstiger könnte werden.
2: Die Nadia Lützelschwab gibt zu, dass 15 Millionen Franken ein stolzer Betrag sind. Auch gerade weil im Schulhaus Utzigen-Littenwil nur, in Anführungszeichen, drei Klassen Unterricht haben. Erste und zweite zusammen, dritte und vierte zusammen und fünfte und sechste. Mit dem Kindergarten sind das rund 80 Kinder.
3: Aber wir haben im Jahr 2014 den Grundsatzentscheid getroffen, dass man eben die verschiedenen Schulstandorte aufrechterhalten will. Und wir stützen natürlich auch den Entscheid. Wir finden es so wichtig, dass gerade im oberen Gemeindegebiet dort eine attraktive Schulanlage auch vorhanden ist.
2: Gerade auch weil die Gemeinde Vechigen die Schule Littenwil vor gut 10 Jahren hat zugetan und die Kinder von dort jetzt eben das Utzigen Unterricht haben. Und die Gemeindepräsidentin Nadia Lützelschwab betont,
3: wir sind finanziell in sehr guter Situation und es ist für uns durchaus tragbar.
2: Ob das die Vechiger Bevölkerung auch so sieht, kommt Ende September aus. Dann entscheidet die Stimmberechtigte an Urne über das Geld für einen Schulhausneubau.
0: Läuft alles nach Plan, starten nächsten Sommer die Baubüzen. Ein Jahr später sollen die Schülerinnen und Schüler ins neue Schulhaus zügeln. Weg von dem, wo alt, schlecht zu Weg ist und zu wenig Platz hat. Wie die Rückmeldungen aus der Bevölkerung im Infoanlass waren, haben wir schon berichtet. Ihr könnt es nachhören auf neo1.ch.
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1: Grüß euch mal, halb eins.
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3: Am Mikrofon ist der Pascal Rupp. Die Gemeinde Könitz kauft für 2,7 Millionen Franken das Hotel-Restaurant Sterne an Schwarzenburgstrasse. Das Areal sei strategisch wichtig, identitätsstiftend und prägend für das Ortsbild, schreibt die Gemeinde in ihrer Mitteilung. Das Geld kommt von einem Rahmenkredit, den die Stimmberechtigten vor 2 Jahren bewilligt haben. Der aktuelle Pächter braucht das Gebäude noch bis Ende Jahr. Wie es dann weitergeht, ist noch nicht klar. Der Gemeinderat prüft im Moment verschiedene Optionen. Offen sei unter anderem, ob das Gemeindeareal im Baurecht abgibt oder als Eigentümer verpachtet. Wer in der Stadt Bern brieflich abstimmt und wählt, muss das Porto auch weiter selber zahlen. Der Berner Gemeinderat verzichtet darauf, frankierte Kuverts zu verschicken. Wegen der angespannten Finanzlage der Stadt, meldet der Gemeinderat heute. So kann die Stadt pro Jahr rund 200'000 Franken sparen. Alle Jahr verletzen sich in der Schweiz rund 16'000 Menschen beim Mountainbiken. Häufig überschätzen sie, was sie drauf haben oder unterschätzen, wie schwierig der Trail ist. Schweizweit einheitliche Angaben sollen jetzt helfen, den passenden Trail herauszulesen, meldet die Beratungsstelle für Unfallverhütung BFU. Die Trails werden neu in 5 Schwierigkeiten eingeteilt, von grün über blau, rot und schwarz bis zu violett.
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1: Schönes Wetter wird heute am Nami. Die Sonne zeigt sich häufig. Es kommen dann eher im Verlauf des Nachmittags Quellwolken dazu. Die sind aber harmlos und gehen dann wieder fort am Abend. Oder Abend selber und Nacht auf morgen ist dann trocken. Wir haben heute am Nami bis zu 27, 28 Grad. Morgen sieht es etwas anders aus. Wir haben viele Wolkenfelder. Es kann dann heute ein bisschen nass werden bis am Mittag. Auf dem Nami sollte es dann wieder trocken werden und dann lockern dann die Wolken auf. Die Höchstwerte morgen Nami sind dann um die 26 Grad. Wie schön, dass es dann am Wochenende und anfangs nächste Woche. Das gibt es plus minus 20 vor in unserem Wettertalk.
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1: Tipptoppi Sachen, stauen, du stockst nie in einem Neo 1 Land. Gute Fahrt, hat nicht Sorge. 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Mit nach unterwegs an diesem Donnerstagmittag der Manuel Bartometer, Pascal Rupp und jetzt so gut Schweizer Musik.
4: Wenn ich mal nicht sicher bin, denkst du mir Post.
1: Operation Zero mit Türen auf aus dem 2025. Hören wir jetzt hier auf Neo 1. Habt eine gute Mittagspause. Ciao zusammen.

0: Das ist Neo 1 an diesem Donnerstagmittag. Wir haben jetzt gerade 20 vor 1.
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0: Wir hatten sonniges und trockenes Wetter an diesem Donnerstagvormittag. Ralf Rickli vom Meteotest Bern. Heute am Nachmittag wird es so trocken und freundlich, oder?
2: Ja, wir haben auch den Nachmittag wunderschönes Wetter, ein paar Schönwetterquellwolken, die am Abend wieder zerfallen. Der Abend ist trocken, Nacht auf morgen ebenfalls. Die Temperatur geht auf etwa 14 Grad zurück.
0: Und wenn wir auf morgen Freitag schauen, da könnte es auf alles ein bisschen kippen, oder? Da könnte es ein bisschen anders aussehen.
2: Ja, wir haben einen schwachen Kaltfront, der von Süddeutschland zu den Alpen kommt und da hängen bleibt. Die bringt uns vor allem Wolkenfelder, Schichtwolken. Und aus diesen Schichtwolken kann es am einen und anderen Ort mal kurzes bisschen netzen. Am ehesten tut es regnen irgendwo zwischen den Sieben Hengsten und dem Pilatus, also den Voralpen, an. Und je weiter ins Mittelland raus, desto kleiner ist das Risiko für Regen. Es kann aber auch über den Mittag mal neu mit kurz mal ein bisschen netzen. Der Nachmittag ist eher trocken und die Wolken lockern auf. Und die Temperatur geht ein bisschen zurück, Höchstwert noch bei 26 Grad.
0: Oh, wie wird es dann wettertechnisch am Wochenende und anfangs nächste Woche?
2: Am Wochenende sind die Wolken wieder verschwunden. Der Samstag ist Grand Beau, gleich wie jetzt der heutige Tag. Am Sonntag gibt es ein bisschen Schleierwolken, aber sonst ist es sehr sonnig. Nullgrenze 4200 Meter. Am Montag dasselbe. Am Dienstag gibt es viel Sonne, am Nachmittag den Wolken und am Abend und Nacht auf dem Mittwoch eventuell ein bisschen Regen. Dort sind gewisse Unsicherheiten dabei.
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Ihr hört Neo 1 an diesem Donnerstagmittag, 11 Minuten vor der Einheimer. Ich persönlich finde es sehr eine gemütliche Sache, auf einem sehr kleinen Schiff zu fahren, die Sonne geniessen, auf die Wellen hören und einfach ein bisschen vom Alltag abschalten. Auf den Berner Oberländerseen sollen die Schiffe in Zukunft mit Strom betrieben werden. Die BLS will ihre Motorschiffe also elektrifizieren. Die Schiffe nehmen Schiffe in Zukunft mit Strom betrieben werden. Die BLS will ihre Motorschiffe also elektrifizieren. Die Schiffe nehmen Strom aus dem Netz, speichern den Strom

0: System haben, wo wir laden können, aber auch wieder Strom aus der Batterie rausnehmen.
1: Das heisst, wenn das Netz auf einmal Strom braucht, dann können die Schiffe einen Teil davon wieder zurückgeben. Das ginge, weil die Schiffe nicht die ganze Zeit unterwegs sind, sagt Jan Czermak.
0: Die Idee oder das Ziel ist, dass wir natürlich den Strom brauchen, für unsere Schiffe zu betreiben. Aber die Schiffe fahren ja nicht 24 Stunden. Im Winter fahren sie sowieso viel weniger als im Sommer.
1: Und zeitweise können die Batterien auf dem Schiff dann weitergebraucht werden.
0: Denn wenn sie nicht fahren, durch ein cleveres Energie- als Strommanagement, werden wir im Stand sein, den Strom, den die Batterien aufnehmen, wieder ins Netz hineinzuspeisen, ins System hineinzuspeisen.
1: Wenn alle Schiffe einmal elektrifiziert sind, haben ihre Batterien ungefähr so viel Speicher wie rund 300 grosse Elektroautos. Bis im 2050 sollen alle Motorschiffe auf dem Thuner und Brienzersee also Schritt für Schritt umgerüstet werden.

0: Einen Lüpfigen haben wir gehört von The Beach Boys mit Barbara Ann an diesem Donnerstagmittag, 2. Juni. Jetzt ist es eins. Die aktuellsten News kommen jetzt aus der Redaktion von Pascal Rupp.
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2: Gäng mehr zu tun, Fächige baut die Schulsozialarbeit aus. Die Solothurner Spitäler AG muss über die Bücher und das Wetter der Nami ist es recht sonnig bei bis zu 28 Grad. Rund 600 Schülerinnen und Schüler an 4 Standorten. Eine Schulsozialarbeiterin mit einem Pensum von 60%. Das geht nicht mehr auf, heisst es von Gemeinde Vechigen. Die Schulsozialarbeit sind gäng mehr gefragt. Zum einen, weil sie mehr Schulkinder brauchen, zum anderen, weil die Beratung in den letzten Jahren auch komplexer ist worden, schreibt die Gemeinde. Sie baut darum die Schulsozialarbeit aus. Die Vechiger Gemeindepräsidentin Nadja Lützerschwab.
3: Zum Beispiel der Kindergarten ist gar nie bedient worden, bis jetzt das Lingental auch nicht. Und wir haben jetzt mit dieser Aufstockung einfach die Möglichkeit, eben, dass man den Bedürfnissen der Schülerinnen und Schüler einerseits, aber auch von der Lehrerschaft andererseits und natürlich auch von den Eltern auch mehr entgegenkommen kann.
2: Konkret wird die Schulsozialarbeit um weitere 60 auf insgesamt 120 Stellenprozent aufgestockt. Also verdoppelt.
3: Es ist sicher so, dass man jetzt das hat analysiert und man zum Schluss ist gekommen, wenn wir etwas machen, dann wollen wir es richtig machen. Und auf der anderen Seite ist es uns auch ganz wichtig gewesen, dass wir noch etwa Zweites haben, gerade auch auf Wunsch von der bisherigen Schulsozialarbeiterin.
2: Dass sie jemanden haben, wo sie sich austauschen können. Und auch, weil es mit Stellvertretungen einfacher ist, ergänzt die Gemeindepräsidentin Nadja Lützerschwab. Vechigen wird die zweite Stelle in Schulsozialarbeit auf das zweite Semester vom nächsten Schuljahr einführen. Jetzt ist es definitiv. Es gibt ein Duell um das Langenthaler Stadtpräsidium. Gestern ist die Frist für die Wahlvorschläge abgelaufen. Ins Rennen gehen zwei aktuelle Gemeinderäte, meldet die Stadt heute. Der Patrick Freudiger von SVP und der Roland Loser von SP. Die Wahl braucht es, weil der bisherige Stadtpräsident Reto Müller seit einem Monat Berner Regierungsrat ist. Am 30. August wählen die Langenthalerinnen und Langenthaler seine Nachfolger für den restlichen Teil der Legislatur bis Ende 2028. Über eine halbe Million Franken zu viel für einen Geschäftsführer, fehlerhafte Lohnzulagen für hunderte Mitarbeitende und jemanden, der sich 125'000 Franken für Überstunden hat auszahlen. Mehrere unabhängige Gutachten zeigen, die Solothurner Spitäler AG SOH mit den Spitälern Solothurn, Olten und Dornach hat massiv gegen das Personalrecht verstossen. Die SOH muss darum jetzt über die Bücher. Das Unternehmen muss alle Zulagen überprüfen und bis Ende Jahr eine Lösung vorlegen, die rechtlich verhält. Das hat der Solothurner Regierungsrat entschieden, meldet er heute. Der ehemalige Geschäftsführer soll das Geld, das er zu viel hat kassiert, zurückzahlen. Die Mitarbeitenden nicht. Sie haben auch nicht gewusst, dass ihre Zulagen rechtlich nicht verheben. Google muss in der EU umgerechnet knapp 3,8 Milliarden Franken Buße zahlen. Das hat der Europäische Gerichtshof entschieden. Das ist die höchste Buße, die die EU je herausgegeben hat. Grund sind Vorgaben, die Google bei Handys mit dem Google-Betriebssystem Android macht. Handyhersteller haben verschiedene Apps müssen vorinstallieren, zum Beispiel der Internetbrowser Google Chrome. Google hat so seine Marktdominanz gestärkt, bestätigt das Gericht.
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0: Schönes Sommerwetter haben wir heute am Nami. Wir haben viel Sonnenschein, gleichzeitig auch Quellwolken, die es gibt neben der Sonne. Die verschwinden aber dann am Abend wieder und die bleiben harmlos, leeren also nicht aus. Wir haben am Abend und auch in der Nacht auf morgen Trocknungswetter. Temperaturen heute am Nami sind bis zu 28 Grad. Morgen Freitag, da kippt es dann ganz, ganz wenig. Wir haben viele Wolkenfelder am Morgen und Vormittag und es kann dann auch heute ein bisschen regeln bis Mittag auf dem Nami. Geht die Wolken wieder weg und dann ist es dann wieder trocken. Die Höchstwerte morgen Abend sind bis zu 26 Grad.
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0: Es staut und stockt nie auf der Strasse im Neo 1 an diesem Donnerstagmittag. Habt euch Sorge, einen lieben Gruß ins Auto.
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0: Das war es mit dem Neo 1 Mittag. Jetzt könnt ihr eine Stunde lang unsere Neo 1 Playlist geniessen. Ich mache hier Platz für meine Arbeitsgespändli, Lukisling und Jonas Wüttrich. Sie übernehmen dann ab dem 2. Mix hier im Studio. Ich bin der Manuel Bartlomé, wünsche einen gebigen Heizgut. Ade!

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2: Ciao zusammen, jetzt haben wir zwei. Der Jonas Wüttrich mit den neuesten Updates.
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4: Alles läuft nach Plan. Am Mandy geht's los mit dem Umbau vom Schulhaus Tanz Zollbrück. Titelverteidiger Moser gegen König Orlik. Die Spitzenpaarungen vom Bernisch Kantonalen Schwingfest am Sonntag sind da. Und das Wetter am Donnerstag nahm ist sonnig und freundlich mit ein paar wenigen Quellwolken. Seit rund 40 Jahren ist nicht mehr viel gegangen am Schulhaus Tanz Zollbrück in der Gemeinde Rüderswil. Darum braucht es jetzt eine Totalsanierung. Für das hat die Stimmbevölkerung von der Gemeinde Rüderswil letzten September 5,3 Millionen Franken Kredit durchgewunken. Seither ist das Baubewilligungsverfahren gelaufen. Gegen das Baugesuch hat es keine Einsprachen gegeben. Neo1 hat berichtet. Im Frühling hat die Gemeinde die Bewilligung bekommen. Diese Woche ist noch Schule. Nächsten Montag zum Start vor der Sommerferien geht es los mit den Baubüzen. Der Zeitplan stimmt, sagt der zuständige Rüderswiler Gemeinderat Thomas Zog.
5: Es ist schon relativ zügig losgegangen. Es ist genau der Zeitplan, den ich von Anfang an festgelegt habe. Wir sind nie nicht stocken gekommen. Das ist natürlich sehr schön, ja. Es zeigt natürlich auch davon, dass gute Arbeit geleistet wird. Da sind wir schon glücklich drüber.
4: Bis in einem Jahr soll der Umbau fertig sein. Er sieht kein Problem, dass es zeitlich knapp werden könnte, sagt Thomas Zog. Im nächsten Schuljahr gehen die Schülerinnen und Schüler zwischenzeitlich im ehemaligen Sechsschulhaus zu Zollbrück in die Schule. Das Zügeln jetzt noch vor der Sommerferien ist ein grosser Brocken.
5: Die Schüler haben hier zum Teil mitgeholfen mit Einpacken und Ausräumen. Es sind auch viele Sachen, die man gerade vorgeschossen hat, also Abfall ist, wenn man nicht zügelt. Viele Sachen werden in einem Zwischenlager eingelagert, wo man dann auch wieder hochnimmt. Ein paar Sachen sind auch bei das Sechsschulhausgebäude gekommen, die sie in diesem Jahr brauchen.
4: Nächste Mende fahren die Bagger zu suchen. Bauen wird vor allem im Schulhaus innen. Es gibt unter anderem neue Wasserleitung und neue Heizung, einen Lift und Platz für eine zusätzliche Kindergartenklasse. Rahel Brönnimann wird die neue Geschäftsführerin vom Rettungsdienst Emmental Oberaargau AG. Das heisst heute ihre entsprechende Medienmitteilung. Rahel Brönnimann hat zuletzt eine Führungsposition bei SBB gehabt. Gleichzeitig übernimmt der Thomas Giger die operative Leitung vom Rettungsdienst Emmental Oberaargau. Die neue Besetzung von diesen zwei Posten ist Teil der Umstrukturierung. Der Rettungsdienst Emmental Oberaargau wird eine eigenständige Organisation. Aktionärinnen sind das Spital Emmental und das Spitalregion Oberaargau. Die Gefahr, dass der Wald fährt, auf den Brunnen, ist im Kanton Bern aktuell gross. Darum haben mehrere Regierungsstatthalterämter ein Feuerverbot ausgesprochen. In der Nähe von Wäldern ist Feuern verboten und auch sonst sind Feuer nur noch in Feuerstellen erlaubt. Betroffen sind die Verwaltungskreise Berner Jura, Biel, Seeland und Oberaargau. Das schreibt der Kanton Bern. In diesen Regionen gilt die Gefahrenstufe 4, also grosse Gefahr. Das Kantonalamt für Wald- und Naturgefahren überwacht die Situation. Nächsten Donnerstag ist eine neue Bewertung geplant. Im Mittelland und im Emmental gilt die Gefahrenstufe 3, also erheblich. Die Behörden haben eine Telefonhotline für Fragen eingerichtet. Und noch Sport schwingen. Am Sonntag ist in Bern im Stadion Wankdorf das bernische kantonale Schwingfest. Seit heute Mittag sind die Spitzenpaarungen für den ersten Gang klar. Unter anderem gibt es das Duell zwischen dem Emmentaler Titelverteidiger Michael Moser und dem Schwingerkönig Armon Orlik. Der Rügsau-Schacher Matthias Eschbacher greift mit dem Tim Roth. Der Dominik Gasser vom Schwingclub Siechen ist der Gegner von Lars Vogelsberger. Der Fabian Studemann gibt dem Sinisha Lüschertang. Der Adrian Walter schwingt gegen Werner Schlegel. 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
2: Es hat ein paar schöne Wetterquellwolken rum, die zerkehren, aber bis zum Abend. Und es geht dann weiterhin freundlich und sonnig bei rund 25 Grad weiter. Morgen haben wir dann vor allem in den Bergen Quellwolken, die könnten dort ein bisschen ausleeren. Sonst ist aber das Wetter im Neo-Eisland trocken und freundlich, das bei maximalen 24 Grad.
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2: Auf den Autobahnen wie auch den Hauptstrassen läuft störungsfrei. Ich wünsche euch eine gute und sichere Fahrt.
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2: Donnerstag, Nami. Wir haben jetzt gerade 5 ab 2 und das heisst, ganz viel Musik steht jetzt für euch parat. Also besser gesagt, bis um 3 läuft hier für euch eben nur Musik. Ab der 3, da sind Jonas und ich lauten wieder für euch im Studio und begleiten euch langsam in Richtung Feierabend und dann später auch durch den Abend. Bis es aber eben so weit ist, geht es gerade los mit Miley Cyrus und End of the World.

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1: Grüß Gott, jetzt da haben wir 3. Jonas Wüttrich mit den neuesten Updates.
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3: Alles läuft nach Plan. Am Montag geht es los mit dem Umbau vom Schulhaus Tanz Zollbrück. Titelverteidiger Moser gegen König Orlik. Die Spitzenpaarungen vom Bernischen Kantonalen Schwingfest am Sonntag sind da. Und das Wetter am Donnerstag ist sonnig und freundlich mit ein paar wenigen Quellwolken. Seit rund 40 Jahren ist nicht mehr viel gegangen am Schulhaus Tanz Zollbrück in der Gemeinde Rüderswil. Darum braucht es jetzt eine Totalsanierung. Für das hat die Stimmbevölkerung von Gemeinde Rüderswil letzten September einen 5,3 Millionen Franken Kredit durchgewunken. Seither ist das Baubewilligungsverfahren gelaufen. Gegen das Baugesuch hat es keine Einsprache gegeben. Neo 1 hat berichtet. Im Frühling hat die Gemeinde die Bewilligung bekommen. Diese Woche ist noch Schule. Nächsten Montag zum Start vor der Sommerferien geht es los mit den Baubüzen. Der Zeitplan stimmt, sagt der zuständige Rüderswiler Gemeinderat der Thomas Zolk.
4: Es ist schon relativ reibungslos gegangen. Es ist genau der Zeitplan, den ich von Anfang an festgelegt habe. Wir sind hier nicht stocken gekommen. Das ist natürlich sehr schön, ja. Es zeigt natürlich auch davon, dass gute Arbeit geleistet wird. Da sind wir schon glücklich darüber.
3: Bis in einem Jahr soll der Umbau fertig sein. Er sieht kein Problem, dass es zeitlich knapp werden könnte, sagt der Thomas Zolk. Im nächsten Schuljahr gehen die Schülerinnen und Schüler zwischenzeitlich im ehemaligen Sechsschulhaus zu Zollbrück in die Schule. Das Zügeln jetzt noch vor der Sommerferie ist ein grosser Brocken.
4: Die Schüler haben hier zum Teil mitgeholfen mit Einpacken und Ausräumen. Es sind auch viele Sachen, die man gerade vorgeschossen hat, weil es Abfall ist, wenn man nicht durchzügelt. Viele Sachen werden in einem Zwischenlager eingelagert, die man dann auch wieder hochnimmt. Ein paar Sachen sind auch bei das Sechsschulhausgebäude gekommen, die sie in diesem Jahr brauchen.
3: Nächste Mende fahren die Bagger zu suchen. Bauen wird vor allem im Schulhaus innen. Es gibt unter anderem neue Wasserleitung und neue Heizung, einen Lift und Platz für eine zusätzliche Kindergartenklasse. Rahel Brönnimann wird die neue Geschäftsführerin von Rettungsdienst Emmental Oberaargau AG. Das heisst heute ihre entsprechende Medienmitteilung. Rahel Brönnimann hat zuletzt eine Führungsposition bei SBB gehabt. Gleichzeitig übernimmt der Thomas Giger die operative Leitung vom Rettungsdienst Emmental Oberaargau. Die Neubesetzung von diesen zwei Posten ist Teil der Umstrukturierung. Der Rettungsdienst Emmental Oberaargau wird eine eigenständige Organisation. Aktionärinnen sind das Spital Emmental und die Spitalregion Oberaargau. Die Gefahr, dass der Wald fährt an verbrennen, ist im Kanton Bern aktuell gross. Darum haben mehrere Regierungsstatthalterämter ein Feuerverbot ausgesprochen. In der Nähe von Wäldern ist Feuern verboten und auch sonst sind Feuer nur noch in Feuerstellen erlaubt. Betroffen sind die Verwaltungskreise Berner Jura, Biel, Seeland und Oberaargau, das schreibt der Kanton Bern. In diesen Regionen gilt Gefahrenstufe 4, also grosse Gefahr. Das Kantonalamt für Wald- und Naturgefahren überwacht die Situation. Nächsten Donnerstag ist eine neue Bewertung geplant. Im Mittelland und im Emmental gilt Gefahrenstufe 3, also erheblich. Die Behörden haben eine Telefonhotline für Fragen eingerichtet. Und noch Sport schwingen. Am Sonntag ist in Bern im Stadion Wankdorf das bernische kantonale Schwingfest. Seit heute Mittag sind die Spitzenpaarungen für den ersten Gang klar. Unter anderem gibt es das Duell zwischen dem Emmentaler Titelverteidiger Michael Moser und dem Schwingerkönig Armon Orlik. Der Rügsau-Schacher Matthias Eschbacher greift mit dem Tim Roth. Der Dominik Gasser vom Schwingclub Siechen ist der Gegner von Lars Vogelsberger. Der Fabian Studemann gibt es dem Sinisha Lüschertang. Der Adrian Walter schwingt gegen Werner Schlegel. 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
1: Die Sonne die ist schon am Nami rum. Dazu hat es ein paar Quellwolken. Die bleiben heute aber harmlos und das bei momentanen 26 Grad. Morgen am Freitag sieht es vor allem am Morgen ein bisschen anders aus. Es hat viele Wolkenfelder. Hier und da kann es dann heute ein bisschen nass werden bis am Mittag. Auf den Nami lockern die Wolken dann wieder auf und dann ist es dann auch trocken. Die Höchstwerte die sind dann da bei um die 26 Grad. Und am Samstag da ist es dann wieder häufig sonnig und auch heiss. Und so sieht es dann für den Sonntag aus. Die Temperatur am Wochenende liegen bei rund 29 Grad.
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1: Da hat es einen Unfall gegeben auf der A1 Bern Richtung Zürich zwischen der Raststätte Grauholz und Kirchberg. Darum stauen der linke Fahrstreifen, der ist im Moment blockiert und immer auf der gleichen Strecke zwischen Kriegstätten und der Zweig Lauterbach ebenfalls Stau. Das wegen Bauarbeiten. 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Ab jetzt mit euch unterwegs an diesem Donnerstagnami bei Iglu und auch zusammen mit den Sugar Babes gehen wir durch den Nami für euch About You Now.

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1: Musik aus der Schweiz kommt an dem Donnerstagnami von Baschi. Wir haben ihn gehört hier bei Neo Ace. Und die Sonne, die ist wieder rum. Und mit ihr da auch wieder die warmen Temperaturen. Darum heisst es wieder grillieren, betteln oder sünneln. Oder das eine oder andere Festival besuchen.
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0: 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Juli, auf den Göschen. Wissen, da müsst ihr nichts, aber sehr gut zuhören. Wir sagen im Verlauf von dem Donnerstag, also vom nächsten Donnerstag, 9. Juli, regelmässig, welches unser Song vom Tag ist und spielen ihn dann irgendwann zwischen 4 Uhr am Nachmittag und 7 Uhr am Abend in voller Länge. Wenn ihr dann unseren Song vom Tag dann hört, dann müsst ihr sofort anrufen und die dritte Person in Leitung die gewinnt. 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
1: 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Und wieso, dass es sich morgen besonders lohnt, hier einzuschalten, das heisst Lisa Graber.
2: Morgen tun wir eine Runde graben. 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
2: Das sagt uns der Adriano Boschetti. 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Was man in dem alles sieht und ob man es als Grabungsleihen überhaupt versteht und da überhaupt nachkommt, das gehört ihr eben dann morgen bei uns. Nebst dem Graben wird dann auch noch hoffentlich fett abgeräumt. 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
2: So die Katja Stauder, Inhaberin und Geschäftsführerin von der Mühle Kleb. Dazu kommen dann auch noch Bachkurse, die man besuchen kann. 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Gespielt wird zusammen nach der 7:30 News morgen. Und die erste Stimme von zwei, die ihr müsst erraten, ist die da hier.
5: Man tut eigentlich den Hund integrieren ins Privatleben. Und wenn ich arbeite, ist er jeden Tag dabei. Also, wir sind mit ihm mehr zusammen als mit den Kindern und meiner Frau. Das ist so, ja.
2: Nebst dem Kennsch haben wir dann auch noch unser Wochenthema am Start, sowie auch unser Porträt mit dem Jonathan Denler aus Aarwangen. Wegen einer seltenen Muskelerkrankung ist er seit 13 im Rollstuhl. Er träumt aber gross und reist jetzt auf Japan und hat auch einiges vor.
6: Von einer Sumo-Show über Schifffahren, über die Landschaft und die Städte erkunden.
2: Das alles kostet aber. Wie das Ganze finanziert wird, das gibt es dann morgen zu hören. Genauso wie auch Schutten, natürlich. Wenn der Ball zwischen der Schweizer Nation und Algerien morgen ab der 5 Uhr anfangen, gehört ihr es hier bei uns auf Neo 1. Luke Kissling und Janik Lanz die starten mit euch in den Tag und behalten euch dann auch immer wieder auf dem Laufenden.
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0: Hate That I Made You Love Me ist der neueste Song von der Ariana Grande, läuft hier bei uns auf Neo Ace. Und mehrere Freilichttheater hier in der Region, die haben heuer ihre Premiere schon hinter sich, so zum Beispiel das Musical auf der Mosaik oder auch das Freilichttheater Hämmerli. Und seit gestern da gehört auch das Landschaftstheater Bauenberg dazu. Gestern da ist es nämlich um Peter Ziebach gegangen, das im Stück Akte Ziebach. Mitten im 19. Jahrhundert hat der Ziebach damals das Grimselhospiz zur wichtigsten Adresse für Reisende auf dem Weg ins Wallis gemacht. Vom armen Bauernsohn ist er so zu einem der mächtigsten Mann aus der Region geworden.
1: Also im Stück Akte Ziebach geht es um einen Peter Ziebach, der später nach der Grimsel anzündet und so den ersten Versicherungsbetrug von der Schweiz begangen hat. Und das Stück dreht sich um den Peter Ziebach, man sieht in sein Leben und gleichzeitig eben sieht man auch den Versicherungsbetrug und wie es hätte dazu kommen.
0: Sagt uns der Emmentaler Simon Burkhalter, Regisseur vom Stück. Wir von euch waren gestern an der gelungenen Premiere von dieser wahren Geschichte, die auf der Bühne vom Landschaftstheater Bauenberg gezeigt wurde.
1: Also ich bin sehr glücklich. Es ist wirklich so viel, was zusammenkommen muss, dass es funktioniert, was ineinander spielen muss. So viele Sachen, die gleichzeitig passieren, auch hinter der Bühne, dass es dann hier pünktlich ist mit diesen weiten Wegen. Und es hat alles so schön geklappt. Also wirklich, ja, einfach Freude gehabt, das jetzt mal so zu sehen, wie es jetzt eben wirklich sein sollte.
0: So der Simon Burkhalter mit den Profischauspielern Daniel Bill und Reto Stalder, über 25 Laien darstellende Pyrotechnik und noch echte Ross und Geissen, ist bei Akte Ziebach einiges zusammengekommen.
1: Und das braucht einfach ganz viel Planung und alles muss ganz, ganz super sein, weil eigentlich jede Sekunde durchgetaktet ist, dass es alles lenkt.
0: Und das hat alles gestern eben bei der Premiere geklappt. Zufrieden, da ist auch der Tristan Jäcki, Geschäfts- und Produktionsleiter.
2: Und ich bin glücklich, dass wir das gewagt haben, weil es lohnt sich total. Es ist wirklich ein ganz tolles Team, mit allen drum und dran, mit einem über 100 Kostümen. Es ist eine aufwendige Produktion, aber sie lebt, sie greift ineinander rein. Die Leute haben Freude, wir haben Freude, die auf der Bühne haben Freude. Eine riesen Freude, Freude herrscht.
0: Bis am 15. August gibt es also eine schwette Freude beim Freilichttheater Bauenberg. Auf der Bühne von Akte Ziebach ist das Grimsel Hospiz nachgebaut worden. Es gibt Ross, Pyrotechnik, 100 Kostüme und ja, noch ganz viel mehr, das alles unter freiem Himmel mit Blick auf die Berner Berge.
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0: Mit einer Portion guter Musik gehen wir hier durch den Donnerstagnami. Hier bin Neo 1.
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0: In der Neo 1 Sportstory haben wir in dieser Woche die Leonie Hügli zu Gast. Sie ist Speerwerferin beim Leichtathletikclub Kilchberg. Seit Mitte Mai ist sie die Schweizer Rekordhalterin in ihrem Sport und sie hat den 600 Gramm Speer bei einem Meeting im deutschen Hallen auf knapp 62 Meter geschossen. Über diesen grossen Wurf hat sie schon geredet, zusammen mit unserem Sportredakteur Janik Lanz. Der hat sie im Training besucht und sich dort auch noch mit ihrem Trainer austauscht.
2: Für Bruno Schürch, Trainer von der Leonie Hügli, ist der grosse Wurf Mitte Mai nicht wirklich überraschend gekommen.
3: Sie ist fit, sie kann es, sie hat die Werte auch sonst, was ich notiere. Und das Training darauf ab. Sie ist fit, sie kann es, sie hat die Werte auch sonst, was ich notiere. Und das Training darauf abzielt, zeichnet sich so eine weite schon ab. Ja.

0: von Schnelligkeit und vom Pfupf, den man haben sollte. Das ist eigentlich Planung ausgelegt auf die Schweizer Meisterschaft. Und das Ziel war sicher, viel Wettkämpfe bestreiten, Wettkampfroutinen sammeln, weil in ihrer Alterskategorie dieses Jahr kein Grossanlass ansteht.
1: Die Europameisterschaft in Birmingham war dann zumal noch ganz weit weg.
0: Ja, wir sind dann auf Halle gereist und sie ist dort eingestiegen mit etwas über 50 Metern. Und von Wurf zu Wurf ist es mit 53, 56, im fünften Wurf nachher 61, 94 gut losgegangen. Ja.
1: Gut losgegangen heisst in diesem Fall eben die geschaffte EM-Limite. Mir hat es den Wunder genommen, was jetzt noch drinnen liegt bei der Leonie. Ihr Trainer, der Bruno Schürch, sagt dazu.
0: Wir haben sicher viel darüber diskutiert und gesagt, 60 Meter ist absolut machbar. Es ist nur die Frage, wann. Wann passt es zusammen, wann macht es Klick? Und jetzt war es schon gerade in Halle. Jetzt arbeiten wir normal weiterarbeiten. Und ich bin dort eigentlich zuversichtlich und sage, dass die Werte, alles, was sie im Moment im Training abliefern, sind 65 Meter, das ist sicher möglich.
1: Die Voraussetzung sei dabei, aber gegen dass ein Haufen zusammenstimmt. Sei es die Verfassung oder auch die Gesundheit der Athletin.
0: Wenn man das mit Physio und gutem Training und Mobilität alles im Griff hätte, bin ich zuversichtlich, dass Leonie in Birmingham durch die Quali kommt und einen Finalplatz sich dort sichern kann. Ja?
1: Der Bruno Schürch, der Trainer der Kirchberger Speerwerfer Leonie Hügli, ist also zuversichtlich. Die EM in Birmingham ist Mitte August.
2: Genauer gesagt, am 14. August ist die Quali und am 16. sind dann die Entscheidungen. Wir sind gespannt und drücken der Leonie Hügli natürlich die Daumen, dass es bei der EM-Premiere möglichst weit lenkt.
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0: Nein. Mittlerweile, da ist es 4. Am Mic ist gerade jetzt Jonas Wüttrich.
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2: Der Berner Gemeinderat will für 2,5 Millionen Franken den Umbau von Dellhölzli planen. Der IV und der AHV ist es finanziell auch schon besser gegangen. Und das Wetter heute Abend ist freundlich und warm, hier und da hat es ein paar Quellwolken. Der Berner Gemeinderat will 2,5 Millionen Franken für die Planung des Umbaus des Tierparks Dellhölzli investieren. Planen sie unter anderem einen neuen Familienzoo, ein neues Ökonomiegebäude und einen neuen Haupteingang. Das Projekt soll in 2 Etappen ab dem Jahr 2031 umgesetzt werden, heisst es heute vom Gemeinderat. Über die 2,5 Millionen Franken entscheidet als nächstes der Stadtrat. Alles in allem rechnet die Stadt dann für einen Umbau mit Kosten von 24 bis 33 Millionen Franken. 6 Tage nachdem in Bern im Weissenbühl eine Leiche ist vorgekommen, ist jetzt klar, wie die 20-jährige Frau ist gestorben. Die Kantonspolizei schreibt, sie sei vom Balkon runtergefallen und an ihren inneren Verletzungen gestorben. Die Ermittlungen zum Fall die laufen noch. Ein 35-jähriger Mann hockt nach wie vor in Untersuchungshaft. Gemäss aktuellen Ermittlungen haben sich der Mann und die 20-jährige gekannt. Bei den Ermittlungen hat die Polizei 2 Männer vorläufig festgenommen. Der 2. Mann hat nach Abklärungen umgehen. Forschende aus Bern haben herausgefunden, dass es auf der Insel Borneo in Südostasien deutlich weniger sogenannte Ugly Brown Frogs gibt, als bis jetzt gedacht. Von den hässlichen braunen Fröschen, wie sie auf Deutsch übersetzt heissen, gibt es statt wie gedacht 27 nur 6 Arten. Der Grund, viele von den Fröschen, die bis jetzt als eigene Art haben gelten, können sich untereinander fortpflanzen. So ist ein wichtiges Merkmal für eine eigenständige Art, aber nicht erfüllt, heisst sie in der Medienmitteilung vom Naturhistorischen Museum Bern, wo die Studie geleitet hat. Die Studie liefert wichtige Erkenntnisse für die Evolutionsforschung und für den Schutz der bedrohten Lebensräume auf der Insel Borneo. Für letztes Wochenende wäre eigentlich das Thuns Latino-Fest geplant gewesen. Das Fest war hier aber nicht gewesen. Wieso ist nicht klar? Das hat dann auch die Thuner Stadträtin Astrid Kreist vor Demokratische Allianz untergenommen. Sie hat darum vor der Stadtratssitzung hin beim Gemeinderat nachgefragt, wieso das Latino-Fest auf einmal aus dem Programm ist gefallen. Eigentlich sind alle gesucht, zeitig und richtig reingekommen, heisst die Antwort vom Gemeinderat. Allerdings sei der Privatveranstalter vom Latino-Fest in einer schwierigen privaten Situation und hätte darum müssen absagen. Viel mehr könnte die Stadt Thun aber auch nicht sagen, es sei ein privat organisiertes Fest und dann sei es auch nicht an Thun, die Leute zu informieren. Die Invalidenversicherung IV steuert auf eine schwierige finanzielle Lage zu. Das prognostiziert das Bundesamt für Sozialversicherungen. Für heuer rechnet der Bund, dass die IV 300 Millionen Franken hinter sie macht. Die IV zahlt also voraussichtlich doll mehr Beiträge aus, als das Geld reinkommt. Wenn es so weiterging, wäre das Vermögen von IV bis ins Jahr 2031 aufgebraucht. Bis ins 2030 könnte das jährliche Defizit bis auf 800 Millionen Franken hochgehen. Der Hauptgrund sind laut Bund ein Haufen Neurenten, vor allem wegen psychischer Erkrankungen. Eine geplante IV-Integrationsreform soll die Finanzen jetzt stabilisieren und die vielen Neurenten bremsen. Das Bundesamt für Sozialversicherung hat heute auch zur finanziellen Lage bei AHV informiert und auch dort sieht es nicht besser aus. Aktuell wird die AHV vor 13. AHV belastet, die heuer zum ersten Mal ausgezahlt wird. Weil rund 4 Milliarden Franken Kosten noch nicht gedeckt sind, wächst auch das Defizit vor Alters- und hinterbliebenen Versicherung. Die Rede ist von aktuell 1,3 Milliarden auf 4,9 Milliarden all Jahr bis ins 2035. Entlasten könnte eine geplante Mehrwertsteuererhöhung. Wenn das Stimmvolk zu dem Ja sagt, dann könnte das Defizit etwa halbieren.
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0: Ja, wenn man rausschaut, hat es ein paar schöne Wetterquellwolken rum, die zerfallen, aber je länger das der Tag geht, immer wie mehr und es bleibt freundlich und auch trocken, das bei momentan 26 Grad. Morgen haben wir dann vor allem in den Bergen Quellwolken, es könnte aber auch noch hier unten ein paar Regentropfen geben, das vor allem am Morgen. Am Nachmittag trocknet es dann wieder ab und die Sonne kommt vor, das dann bei maximalen 24 Grad.
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0: A1 Bern Richtung Zürich zwischen Bern-Neufeld und Kilchberg. Da steht wegen einem Unfall. Der linke Fahrstreifen ist im Moment blockiert und ihr habt da einen Zeitverlust von bis zu 30 Minuten. Dann stocken es noch auf der gleichen Strecke zwischen Niederbipp und Önsingen. Und dann haben wir noch in die andere Richtung A1 Zürich Richtung Bern zwischen Herkingen und Önsingen stockenden Verkehr. Wenn ich euch jetzt nehme, Bojan, Fabian und Marc sagen, dann bin ich mir sicher, seht euch das in dieser Konstellation nicht allzu viel. Aber wenn ihr den Namen Glock gehört, könnt sein, dass viele von euch wissen, wer das ich meine. Und spätestens, wenn ihr aber diesen Song hier gehört, dann geht sicher die Fifi bei den meisten Stachen. 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

0: uns auf Neo-Ace und ist auch eine deutsche Elektro-Pop-Band ihre grösste Hit. Aber sie liefern immer wieder nach und ihren neuesten Song, den gibt es gerade jetzt. Out of the Dark heisst der Song, kommt von Clock Clock. Und den hören wir jetzt für euch am Mic. Der Jonas und ich, Lou, grüß euch.
1: Zusammen.

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0: Neoways mit der britischen Rockband Dire Straits und Brothers in Arms. Seit heute Morgen, da ist es wieder unterwegs, das Boschi vor Linie 472. Dank dem sind Gemeinden Landiswil, Arni, Bigle und Lützelflüh erschlossen und haben auch eine gute Verbindung für näher via Zug auf Thun und Burgdorf. Haufen Schulkinder brauchen den Bus für einen Schulweg. Daneben aber sind die Busse leider häufig fast leer. Die Postauto AG hat eine Umfrage in den betroffenen Gemeinden gemacht und so wollen herausfinden, wo das es hapert. Und so ist herausgekommen, dass das Boschi häufig nicht auf Züge zu Bigle gegen Konufingen zu und dann weiter gegen Bern passt, erklärt uns stellvertretend für die betroffenen Gemeinden der Gemeindepräsident von Landiswil, Samuel Wittwer. Und genau das schlägt die Bevölkerung der Postauto AG vor, ab dem neuen Fahrplan im Dezember zu verbessern.
1: Das wäre das Ziel, es würde besser passen zu Bigle, ohne dass es andere Sachen verschlechtert. Wir hätten vielleicht nicht mehr so viel super Anschluss auf das Postauto für nach Worb, aber wir hätten nicht mehr Wartezeiten von bis zu 20 Minuten, wenn man mit dem Postauto von Landiswil Arni zu Bigle ankommt.
0: Und dann könnten die Fahrgäste zu Bigle auch umsteigen und via Rütti-Hubobad auf Worb fahren. Die neue Variante verbessert die Buslinie also sehr.
1: Mit der Hoffnung, dass eben die besseren Anschlüsse eine Attraktivitätserhöhung und somit mehr Frequenzen auf die Linie bringen. Das ist das Ziel.
0: Erzählt der Samuel Wittwer, Gemeindepräsident von Landiswil. Gar nichts machen, auslassen fahren, wie besitzen, das ist keine Option.
1: Lassen hätten wir es nicht können, weil dann wären wir einfach in 4 Jahren, hat es geheissen, so. Jetzt ist entweder müsst ihr viel mehr zahlen oder wir dünnen den Kurs aus, was auch immer. Wir kennen ja da genügend Beispiele in der Umgebung.
0: Wenn die Linie 472 bis 2030 nicht mehr Leute führen kann, dann streicht die Postauto AG die Verbindung. Sie bleibe offen noch die nächsten 4 Jahre, hat die Postauto AG versprochen. Ob sie den Vorschlag vor der Bevölkerung umsetzt ab im Dezember, das ist noch offen. Was klar ist, wenn sich nichts ändert und sie weiterhin so schlecht ausgelastet ist, die Strecke, dann fällt in die Linie 472 Landiswil, Arni, Bigle und Lützelflüh spätestens in 4 Jahren weg.

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3: Ciao zusammen, es ist 16:30.
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3: Die Abkürzung SAB steht für ganzen Haufen. Zum Beispiel für Subarachnoidalblutung, eine lebensbedrohliche Hirnblutung oder für die selbstständigen Architekten Bayern oder für die School of American Ballet in New York. In 5 Stunden geht es bei uns um die SAB. Wir erzählen euch aber weder von Ballett noch von Hirnblutungen oder Architektur. Jonas Wittrich.
5: Nein, weil die SAB steht auch für die Schweizerische Arbeitsgemeinschaft für Berggebiet. Und die war gestern und vorgestern hier zu Langnau zu Besuch gewesen. Der Verein hat seine sogenannte Klausursitzung gehabt und dort unter anderem auf Fern zurückgeschaut. Warum die Schweizerische Arbeitsgemeinschaft für die Bergregionen ausgerechnet ist zu Langnau gewesen und wieso die SABA für das Emmental Oberaargau wichtig ist, obwohl es nicht Bergregionen sind, das hören wir dann ab den 5.
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3: Ja, die Sonne die ist auch heute Abend rum. Dazu hat es ein paar Quellwolken, die bleiben aber auch an diesem Abend harmlos. Das bei momentan 26 Grad. Morgen am Freitag sieht es vor allem am Morgen ein bisschen anders aus. Es hat viele Wolkenfelder hier und da. Kann es dann heute ein nass werden bis am Mittag. Auf den Nachmittag lockern die Wolken dann wieder auf und dann ist es trocken. Die Höchstwerte da sind um die 24 bis 25 Grad. Und am Samstag da ist es dann wieder häufig sonnig und dann auch ein bisschen heiss. Ja, so setzt dann auch für einen Sonntag aus. Temperaturen am Wochenende die liegen bei rund 29 bis 30 Grad.
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3: A1 Bern Richtung Zürich zwischen Bern, Neufeld und Kirchberg. Da stauen wegen einem Unfall. Die Reihe hat Zeitverlust von bis zu 30 Minuten. Auf der gleichen Strecke habt ihr ebenfalls noch etwas länger auf mehreren Abschnitten zwischen Wang an der Aare und Herkingen. Und dann müsst ihr auch noch den Uthau in die andere Richtung, A1 Zürich Richtung Bern zwischen Herkingen und Önsingen. Das wegen dem stockenden Verkehr. Zum Sommer da gehören ja, warme Temperaturen, geht baden, grillieren oder auch lange Abende. Aber auch die passende Musik darf an so einem Sommertag nicht fehlen und die liefert uns der Loco Escrito Jahr für Jahr. So auch im 2019, wo Punto ist rausgekommen und genau dieser Song begleitet uns jetzt durch den heissen Donnerstagabend. Jonas und ich sind noch bis zum 7. für euch da. Grüße euch wohl.
5: Salut zusammen.

0: The Way We Touch hier bei uns auf NeoAce an diesem Donnerstagabend. In der Schweiz gibt es weniger Kulturschaffende als noch letztes Jahr. Das hänge vor allem mit dem Lohn zusammen. Laut einer Umfrage vom Bundesamt für Statistik sind viele Menschen in der Kulturbranche finanziell unzufrieden. Dem wird die Stadt Thun jetzt entgegenwirken. Die Stadt Thun unterstützt mehrere Kulturangebote, darunter auch das Theater Alte Öli. Mit dem Theater hat die Stadt Thun einen Leistungsvertrag. Der regelt, wie viel Geld das Theater Alte Öli jährlich von der Stadt überkommt. Der Leistungsvertrag läuft aber Ende dieses Jahr aus. Der Gemeinderat der Stadt Thun hat darum diskutiert, wie es da weitergehen soll. Das haben sie letzte Woche gemacht, mit einem Happy End für das Theater Alte Öli. Es gibt einen neuen Leistungsvertrag und der erst noch ein bisschen besser. Es gibt mehr Geld als bisher. Die zuständige Gemeinderätin Katharina Aliösch erklärt:
1: Wir sind als Stadt hier in einer Vorbildfunktion und wollen dazu beitragen, dass wir eben entsprechende Löhne können helfen mitfinanzieren, indem wir jetzt hier den Beitrag erhöhen, sodass auch die soziale Sicherheit dieser Kulturschaffenden kann sichergestellt werden kann.
0: Statt wie bisher 70'000 Franken im Jahr gibt es neu 89'000. So steht es in der Medienmitteilung. Per 1. Januar nächstes Jahr gibt es also knapp 20'000 Franken mehr für die Kultur in Alte Öli zu tun. Und das nicht ohne Grund.
1: Kultur hat eine grosse Bedeutung, insbesondere auch für einen gesellschaftlichen Zusammenhalt. Wir sehen es immer wieder, da werden Produktionen auf die Beine gestellt, die führen zu gemeinsamen Erlebnissen. Und ich glaube, gerade das ist wesentlich für einen gesellschaftlichen Zusammenhalt.
0: Die finanzielle Sicherheit der Kulturschaffenden, der gemeinsame Zusammenhalt und die Unterstützung von Nachwuchskünstlerinnen und Künstlern. Laut dem Gemeinderat von Thun alles Gründe, den Leistungsvertrag anzupassen und für die nächsten 4 Jahre sogar zu erhöhen. Damit möchte Thun ein Zeichen setzen.
1: Die Tatsache, dass wir uns beworben haben um den Titel Kulturhauptstadt Schweiz 2030, zeigt auch aus, dass wir als Stadt Thun Kultur sehr hoch gewichten. Und dann sind wir natürlich damit auch gefordert, entsprechend Mittel zur Verfügung zu stellen, für das es auch Realität werden kann.
0: So die Katharina Aliösch. Das Label Kulturhauptstadt 2030 ist dann schlussendlich zwar an die Stadt Aarau gegangen, aber mit dem neuen Leistungsvertrag macht die Stadt Thun an der Kulturbranche immerhin einen grossen Gefallen.

0: Ein Klassiker aus den 80er Jahren, «I Wanna Dance With Somebody» von der grossartigen Whitney Houston, haben wir gehört bei Neoways. Jetzt haben wir 10 vor 5. Ja, seit dieser Woche da wird gebaggert, gebohrt und gebaut und das bis mindestens 2038. Im Wankdorf startet eines der grössten SBB-Bauprojekte der Region. Das Ziel, mehr Platz auf den Gleisen und einen zuverlässigeren Bahnverkehr. Kernstück unter anderem von diesem Bahnausbau zwischen Wankdorf und Ostermundigen ist der rund 440 Meter lang Wankdorf-Tunnel. Die überquert die bestehenden Gleise vor Bahnlinie Olten Richtung Thun, wie auch die Autobahnbrücke vor A6. Es soll aber auch ein 40 Gleis Lärmschutzwänge wie auch ein Neubau vor der Brücke Bolligenstrasse geben. Bis 2038 passiert also einiges bei diesem Projekt. In dieser Zeit werden auch gewisse Büsse in der Nacht gemacht. Damit aber alle Betroffenen rund um den Ausbau, aber auch Reisende Bescheid wissen, was wann genau läuft, wird vorher immer gut informiert. Das erzählt uns der Martin Bieri. Er ist Gesamtprojektleiter vom Ausbau Wankdorf Ostermundigen, SBB.
1: Das heisst, wir werden viermal im Jahr sogenannte Informationsschreiben an die betroffenen Anwohner stellen, wo man immer voraussagt, wenn dass man was baut, wenn das lärmige Bauten sind, wenn dass man in der Nacht baut etc., so dass eigentlich die Anwohner, die hier drumherum sind, gut informiert sind.
0: Für alle BewohnerInnen, die stark betroffen sind vom Ausbau Wankdorf.
1: Für alle BewohnerInnen, die stark betroffen sind vom Ausbau Wankdorf Süd-Ostermundigen,
0: gibt es

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1: Auf der Uhr, da zeigt uns jetzt gerade 5 Jahre.
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3: Nach mit dem Jonas Wüttrich. Lösungen aus dem Emmental abschauen auf andere Regionen übertragen. Die Schweizerische Arbeitsgemeinschaft für Berggebiete war zu lange noch zu Besuch gewesen. In der Schweiz sind fern mehr Leute wegen schlechtem Essen krank geworden. Und das Wetter ist auch hin nach freundlich und warm. Die Nacht kühlt es bis auf 14 Grad an. Morgen bleibt es kühler und bedeckt. Sie setzt sich für die ländlichen Räume und Berggebiete der Schweiz ein, die Schweizerische Arbeitsgemeinschaft für Berggebiete SAB. Gestern hat der Verein zu Langnau aufs letzte Jahr zurückgeschaut und ihren Tätigkeitsbericht vorgestellt. Dass sie das zu Langnau gemacht haben, hat einen Grund, sagt der Pius Kaufmann, Präsident von SAB.
4: Uns ist wichtig, dass wir in die Regionen rausgehen. Wir waren zum Beispiel letztes Jahr im Tessin, wo man ganz andere Herausforderungen hat als da. Und wir sind bewusst eigentlich jetzt ins Emmental gekommen.
3: Sie haben dann unter anderem Firmen aus der Region angeschaut. ZAB ist zum Beispiel bei Cambly oder beim Campus der SCL Tigers zu Besuch gewesen. Die Schweizerische Arbeitsgemeinschaft für Berggebiete will sich informieren und lehren.
4: Nehmen wir jetzt den Campus von der SCL Tigers, was man dort gemacht hat, im Zusammenspiel, was die Politik vor Ort für eine Rolle gespielt hat, was nachher die Wirtschaft für eine Rolle gespielt hat in der Region und was einzelne Leute für eine Rolle gespielt hat. Wenn man das zusammenpaart und halt vielleicht auch ein bisschen Challenge gegeneinander, aber dass es nachher gute Lösungen gibt.
3: So Lösungen brauche ich auch in anderen Regionen, nicht nur im Emmental. In der Schweiz gäbe es einen Haufen andere Regionen, die ähnliche Herausforderungen haben. ZAB will das Wissen auf andere Gebiete übertragen können, ergänzt der Präsident Pius Kaufmann. Das Langenthal brennt das Dach eines Mehrfamilienhauses. Das berichten verschiedene Online-Medien heute Nachmittag. Auf Fotos und Videos sieht man Flammen und eine grosse Rauchwolke. Auf Anfrage der Berner Zeitung bestätigt die Kantonspolizei Bern den Brand. Sie haben den Alarm nach dem einen Mittag bekommen. Die Feuerwehr sei ausgerückt und gelöscht. Jemand sei leicht verletzt, haben aber nicht ins Spital müssen. Wieso, dass es brennt, ist nicht klar. Bei der nächsten nationalen Abstimmung am 27. September entscheidet die Schweizer Stimmbevölkerung auch über die Ernährungsinitiative. Das Initiativkomitee hat heute seine Argumente vorgestellt. Die Initiative will unter anderem, dass die Schweizer Landwirtschaft mehr pflanzliche Lebensmittel produziert. Dazu soll der Selbstversorgungsgrad beim Essen auf 70% aufgehen. Aktuell produziert die Schweiz nur die Hälfte von allen Lebensmitteln selber. So wird die Abhängigkeit vom Ausland kleiner und die Produkte aus der Schweiz würden nachhaltig attraktiver und gestärkt, so die Initiantinnen und Initianten. Der Bundesrat und das Parlament sind gegen die Initiative. Fernseher in der Schweiz mehr Menschen wegen einer Lebensmittelvergiftung krank geworden. Das zeigen die Zahlen vom Bund. Die meisten Leute sind krank geworden wegen dem Bakterium Campylobacter, gerade vor Salmonellen und E. coli-Bakterien. Die Infektionen passieren meistens über tierische Lebensmittel und lösen Magen-Darm-Beschwerden aus. Die Zahlen sind zwar seit mehreren Jahren stabil, aber hoch, heisst es vom Bund. Die hohen Fallzahlen sind ja, weil Erkrankte sich häufiger melden. Die EFTA-Staaten, also die Schweiz, Liechtenstein, Norwegen und Island, haben mit Vietnam ein Freihandelsabkommen abgeschlossen. So ist die Schweiz verpflichtet, alle Zölle auf Industrieprodukte und Fisch aus Vietnam abzuschaffen. Vietnam streicht im Gegenzug auch viel Zölle auf Schweizer Produkte. Im Abkommen steht auch drin, dass der Handel einfacher werden soll, zum Beispiel mit schnelleren Zollverfahren. Teil der Vereinbarung ist auch, dass die internationalen Umwelt- und Arbeitsstandards eingehalten werden müssen.
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1: Der Tag der geht freundlich und trocken zu Ende. Das bei momentan 26 Grad. Morgen Freitag hat es bis zum Mittag mehr Quellwolken herum, die dann auch an paar Stellen im Neo-Eisland könnten ausleeren. Auf den Ami lockern die Wolken dann wieder schnell auf, dann kommt dann wieder die Sonne führen und das bei Höchstwert um die 24 Grad.
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1: Manu, was kannst du uns zur aktuellen Situation auf der Strasse sagen?
5: Zuerst sage ich die Meldungen von der Autobahnen A1 Bern Richtung Zürich zwischen Bern-Neufeld und Kilper gestaut. Das wegen dem Unfall, der passiert. Ihr verliert dort etwa 20 Minuten. Ebenfalls A1 zwischen Wangen an der Aare und Herkingen stockt, das auf mehreren Abschnitten. Dann gehen wir in die Gegenrichtung A1 Zürich Richtung Bern zwischen Herkingen und Niederbipp. Auch dort müsst ihr viel auf Bremse. Und auf der A5 Biel Richtung Solothurn zwischen Solothurn Ost und der Verzweigung Lauterbach. Auch dort müsst ihr viel auf Bremse. Dann gehen wir auf die Hauptstrasse. Zuerst in die Region Thun. Von Hünibach in die Thuner Innenstadt verliert ihr etwa 8 Minuten. Wenn das wegen Stau, näher vom Thuner Seefeld in die Innenstadt, geht es 6 Minuten länger. Von Belp Richtung Hunzikenbrücke, dort müsst ihr auch viel aufbremsen, etwa 7 Minuten müsst ihr mehr einrechnen. Dann, wenn ihr von Mosendorf Richtung Ordenen-Schönbühl unterwegs seid, geht es etwa 7 Minuten länger. Und zu Burgdorf geht es etwa 5 Minuten länger, das, wenn ihr von Oberburg herkommt.
1: Die Stimmen, die ihr an diesem Abend hier bei Neo 1 gehört, sind am Jonas Wüterich und mir an Luke Kissling. Und wir wünschen euch einen guten Donnerstagabend. Hallo zusammen.
3: Grüße euch miteinander.

0: Christopher Sheeran kennen wir alle besser unter dem Namen Ed Sheeran. Läuft hier bei uns auf Neo Ace, haben wir gehört, mit Perfect.
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0: Sich für die Interessen der ländlichen Regionen einsetzen, regionale Projekte unterstützen, z.B. im Bereich Tourismus oder Marketing oder Beratung für Berglandwirtschaft. Das alles gehört zu den Aufgaben der Schweizerischen Arbeitsgemeinschaft für Berggebiet, kurz SAB. Diese Woche hat der Verein seine sogenannte Klausursitzung und dabei unter anderem auf Fern zurückgeschaut. Am Mediengespräch haben sie ihre Themen gestern vorgestellt. Das haben sie zu Langnau gemacht. Jasmin Wüttrich.
2: Langnau ist kein Berggebiet. Und gleich macht es Sinn, dass die Schweizerische Arbeitsgemeinschaft für Berggebiet ihre Sitzung zu Langnau hat, sagt Christine Badertscher, Vizepräsidentin von SAB.
3: Das heisst, auch eine Schweizerische Arbeitsgemeinschaft für Berggebiet, aber mitgemeint ist auch der ländliche Raum im Allgemeinen, der jetzt auch mit da ganz klar dazugehört. Und eigentlich alle Arbeiten, die wir machen, überall, wo wir uns dafür einsetzen, betrifft es eigentlich nebst dem reinen Berggebiet wirklich auch den ländlichen Raum.
2: Darum passt es gut, dass die Schweizerische Arbeitsgemeinschaft für Berggebiet SAB zu Langnau zu Besuch ist. Sie sind so auch bei den Leuten, die sie zum Beispiel Projekte unterstützen, auch wenn sie sich mehrheitlich auf nationaler Ebene für einen ländlichen Raum einsetzen.
3: Im Moment sind die NRP-Projekte, die neue Regionalpolitik-Projekte, stehen gerade so ein bisschen auf der Kippe. Der Bundesrat will die eigentlich abschaffen. Dort setzen wir uns jetzt stark dafür ein, dass wir die behalten können. Die sind sehr wichtig.
2: Auch für das Emmental erklärt Christine Badertscher.
3: Campus SCL Tigers als Sprichwort, aber auch andere touristische Projekte, die mit denen finanziert wurden. Ich denke, das ist eine indirekte Arbeit, die wir da machen, dass wir uns auf nationaler Ebene dafür einsetzen, dass die bleiben, dass die in ihrer Region die Projekte machen können.
2: Weil ohne die Gelder von diesen neuen Regionalpolitikprojekten wären ganze Haufen Projekte nicht mehr möglich. Die Schweizerische Arbeitsgemeinschaft der Berggebiete ist ein Sprachrohr, erzählt die Vizepräsidentin von SAB.
3: Dass man bei allen Stellungnahmen, Vernehmlassungen schaut, dass man eben nicht die Anliegen vom ländlichen Raum vergisst. Das ist ja manchmal auch ein bisschen eine Frage von Priorität. Das ist ja nicht eine Böswillig meistens, dass irgendwie man das Gefühl hat, jetzt tut man mehr für die städtischen Regionen machen. Es geht wirklich darum, dass man die Anliegen aufzeigt und die Interessen vom ländlichen Raum auch berücksichtigen.
2: Und darum sind die Büte der Schweizerischen Arbeitsgemeinschaft der Berggebiete auch für das Emmental wichtig, ergänzt Christine Badertscher, Vizepräsidentin von SAB.
0: Was die SAB an ihrer Klausursitzung gemacht hat und was sie besuchen, haben wir schon berichtet. Ihr findet es online zum Nachhören auf neo1.ch.
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1: Guten Abend, es ist 17:30. Kurz und bündig, alles Wichtige für mich, Gatter Jonas Wittrich.
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3: Wenn es heuer sind die Amtszeiten von zwei Mitgliedern vom Gemeinderat von Weissachen durch. Darum wählt die Gemeindeversammlung im Dezember ihre Nachfolge. Gemäss Gemeindereglement müssen die Mitglieder vom Gemeinderat 6 Monate vor dem Ablauf der Amtszeit sagen, ob sie sich nochmal wählen lassen oder nicht. Die zwei Gemeinderäte, der Richard Meister und der Christian Schneider, stellen sich für die nächsten 4 Jahre nochmal als Gemeinderat zur Verfügung und treten bei der Neuwahl im Dezember an. Das heisst heute ihre Mitteilung von Gemeinde Weissachen. 6 Tage nachdem in Bern im Weissenbühl eine Leiche ist vorgekommen, ist jetzt klar, wie die 20-jährige Frau ist gestorben. Die Kantonspolizei schreibt, sie sei vom Balkon runtergefallen und an ihren inneren Verletzungen gestorben. Die Ermittlungen zum Fall laufen noch. Ein 35-jähriger Mann hockt nach wie vor in Untersuchungshaft. Gemäss aktueller Ermittlungen haben sich der Mann die 20-jährige gekannt. Bei der Ermittlung hat die Polizei 2 Männer vorläufig festgenommen. Der zweite hat nach Abklärungen herumgehen. Nach 2 Badeunfällen im Kanton Aargau sind 2 junge Männer tot gefunden worden. Beide Männer sind am Wochenende ertrunken, heisst es von der Kantonspolizei Aargau. Ein 28-Jähriger ist zu Windisch vor einer Brücke in die Aare gegumpelt und verschwunden. Ein 20-Jähriger ist beim Baden in Reust-Gebensdorf verschwunden.
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1: Sonne und warme Temperaturen begleiten uns hier durch den Donnerstagabend. Das bei momentanen 26 Grad. Morgen Freitag, da wird es vor allem am Morgen noch ein bisschen nass. Zwar nicht überall, aber eben, es könnte sein. Und am Nachmittag sieht es aber dann schon wieder besser aus. Es trocknet ab und die Sonne die zeigt sich dann auch wieder. Und das dann bei rund 24 Grad.
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1: Der Manu hat die Übersicht, wie das Tag läuft auf der Straße.
4: Genau, wir fahren auf der Autobahn auf der A1 Bern Richtung Zürich. Zwischen Bern-Neufeld und Schönbühl stauen es ebenfalls A1 zwischen Kriegstedt und Herkingen müsst ihr viel aufbremsen. Dann in der Gegenrichtung A1 Zürich Richtung Bern zwischen der Raststätte Gunzgenort und Wang an der Aare. Auch dort knurzt es und A5 Biel Richtung Solothurn zwischen Solothurn Ost und der Verzeigung Ruterbach braucht es mehr Geduld. Dann habe ich noch ein paar Meldungen von der Hauptstrasse von Hünibach. In die Innenstadt, Thuner Innenstadt gibt es Stau, 8 Minuten, die ihr den verliert. Dann vom Thuner Seefeld in die Innenstadt, 6 Minuten, wo es länger geht. Wenn ihr die Singelbank seid, wenn ihr von Hingelbank unterwegs seid Richtung Kilburg, dort stauen es 5 Minuten länger. Dann von Belb Richtung Hunzikenbrück, dort gibt es Stau, dort habt ihr etwa 18 Minuten länger. Z Hasli, wenn ihr von Oberburg herkommt, auch dort gibt es Stau 5 Minuten, wo ihr mehr Zeit müsst einrechnen müsst. Und ebenfalls 5 Minuten geht es zu Burgdorf, das wieder von Oberburg herkommt. Ich
1: wünsche euch viel Geduld und gutes Ankommen.
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1: Ob es in den nächsten Tagen wieder so viel heiss wird wie letzte Woche, wir hören euch beim Meteotest in Bern. Der Ralf Rickli hat für uns das Neueste vom Wetter parat. Und in dieser halben Stunde gibt es auch ein Update aus der Sportwelt. Der Jonas und ich, Lou, erzählen euch im Neo 1 Sport Talk, was im Moment alles geht, wer gewonnen hat und was noch auf dem Programm steht.

0: der allerneueste vom Kamerad Hug Yourself hier bei uns auf Neo 1.
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0: Trocken und freundlich war der Donnerstag bis jetzt. Ralf Rickli vom Meteotest Bern. Wie beenden wir da diesen Tag?
2: Ebenfalls trocken und freundlich. Die flachen Quellwolken zerfallen wieder und es gibt eine klare Nacht. Die Temperatur geht auf 14 Grad zurück.
0: Was kannst du uns zum Freitag sagen? Haben wir da viel Sonnenschein oder gibt es da eine kleine Veränderung?
2: Es gibt insofern eine Veränderung, als dass eine schwache Kaltfront von Deutschland her zu den Alpen kommt. Die bringt uns vor allem Wolkenfelder und den Voralpen nach. Könnten Sie am einen oder anderen Ort kurz ein bisschen netzen. Im Mittelland aus ist wahrscheinlich trocken. Vormittag mehr Wolken als am Nachmittag. Die Wolkenlücken nehmen zu und die Sonnenscheindauer ebenfalls. Temperatur bis 26.
0: Und was erwartet uns dann am Wochenende?
2: Wochenende, scheiß Stichwort, plein Soleil, viel Sonne, viel Wärme, knapp 30 Grad, am Sonntag zeitweise Schleierwolken.
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0: Neoace mit Sugar Baby Love, ein Song aus dem 74.
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0: Ja, denkt dran, hinten früh ins Bett. Morgen und morgen um 5 Uhr heisst es nämlich aufstehen. Dann spielt die Schweizer Nazi gegen Algerien im WM16-Finale. Alles zu diesem Match im Vorfeld gibt es dann um 4 ab 6 im WG, im WM-Magazin. Und früh aufstehen ist dann auch am Sonntag angesagt. Dann ist es Bern im Wankdorf. Das Bern ist kantonales Schwingfest. Anschwingen ist um 8 Uhr am Morgen, Jonas Wittrich.
2: Ja, seit heute Mittag sind Spitzenpaarungen für das Anschwingen, also der erste Gang klar. Unter anderem gibt es das Duell zwischen Memmitaler Titelverteidiger Michael Moser und dem Schwingerkönig Armon Orlik. Der Rügsau-Schacher Matthias Eschbacher greift mit dem Tim Roth. Dominik Gasser vom Schwingclub Siechen ist der Gegner von Lars Vogelsberger. Der Fabian Studemann gibt Sinisha Lüscher-Tang. Der Adrian Walter schwingt gegen Werner Schlegel. Neo 1 ist am Sonntag den ganzen Tag live vor Ort. Wir schalten alle Stunden live auf Bern.
0: Dann wechseln wir zum Schutten. Nach nur einem Jahr verlässt Moritz Broschinski der FC Basel wieder. Der FCB legt den deutschen Stürmer für eine Saison am Karlsruher SC in die zweite deutsche Bundesliga aus. Das heisst vom FC Basel.
2: Der Broschinski ist im Sommer Fan von Bochum auf Basel gekommen. In 30 Matchen für FC Basel hat er 3 Goal geschossen und die Erwartungen so nicht erfüllen. Gleichzeitig meldet Basel, dass der Stürmer Kasem Olaigbe kommt. Der belgisch-nigerianische Flügelstürmer kommt leihweise für eine Saison vom türkischen Club Trabzonspor.
0: Der FC Lugano lässt Alexandre Duville-Bachmessin definitiv gehen. Der 23-Jährige wechselt auf Portugal, das heisst heute vom FC Lugano. Der Stürmer hat vor einem Jahr auf Lugano gewechselt. Nach nur 12 Matchen hat ihn der Club auf Frankreich ausgelehnt.
2: Der Schweizer Nachwuchs-Nazi-Spieler Alessandro Romano wechselt innerhalb der italienischen Liga von AS Roma auf Sardinien zu Cagliari. Er hat bei Cagliari einen Vertrag bis ins 2032 unterschrieben. Der 20-jährige Mittelfeldspieler wird zuerst aber ausgelehnt. Cagliari übernimmt der Romano definitiv, sobald gewisse sportliche Bedingungen erfüllt sind, heisst es von den Clubs. Der Alessandro Romano kommt ursprünglich aus dem Nachwuchs von Winterthur.
0: Romy Barjanjak wechselt von der FCZ-Frauen zum FC Luzern. Die 23-jährige deutsche Mittelfeldspielerin hat in der letzten 3 Saison bei Zürich 65 Matches gespielt und 7 Goal geschossen. Das heisst heute vom FCZ.
2: Der noch Kurzmeldung vom Hockey. Der Fabio Schumacher bleibt weiterhin Trainer von Schweizer U18-Nazi. Das meldet heute der Schweizer Hockeyverband. Er ist seit der Saison 2022-23 Teil vom Verband. Nebst seinem Arbeiten als U18-Nazi-Trainer wird der Fabio Schumacher nächstes Jahr auch Assistent vom Jussi Tapola beim HC Ambri Piotta in der National League.
0: Und zum Schluss noch Volleyball. Der Schweizer Nazispieler Julian Weisk wechselt auf Spanien zu Rio Duero Volley Soria. Er ist heute mit Levski Sofia, bulgarischer Meister und Cup-Sieger geworden.
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4: Nach mit dem Jonas Wüttrich. Lösungen aus dem Emmital abschauen auf andere Regionen übertragen. Die Schweizerische Arbeitsgemeinschaft für Berggebiete war zu lange noch zu Besuch gewesen. In der Schweiz sind fern mehr Leute wegen schlechtem Essen krank geworden. Und das Wetter ist auch hin freundlich und warm. Die Nacht kühlt es bis auf 14 Grad an. Morgen bleibt es kühler und bedeckt. Sie setzt sich für die ländlichen Räume und Berggebiete in der Schweiz ein. Die Schweizerische Arbeitsgemeinschaft für Berggebiete SAB. Gestern hat der Verein Langnau aufs letzte Jahr zurückgeschaut und ihren Tätigkeitsbericht vorgestellt. Dass sie das Langnau gemacht haben, einen Grund, sagt Pius Kaufmann, Präsident von SAB.
5: Uns ist wichtig, dass wir in die Regionen rausgehen. Wir waren zum Beispiel letztes Jahr im Tessin, wo man ganz andere Herausforderungen hat als da. Und wir sind bewusst eigentlich jetzt ins Emmental gekommen.
4: Sie haben unter anderem Firmen aus der Region angeschaut. Zab ist zum Beispiel bei Cambly oder beim Campus der SCL Tigers zu Besuch gewesen. Die Schweizerische Arbeitsgemeinschaft für Berggebiete will sich informieren und lehren.
5: Nehmen wir jetzt den Campus von der SCL Tigers, was man dort gemacht hat, im Zusammenspiel, was die Politik vor Ort für eine Rolle gespielt hat, was nachher die Wirtschaft für eine Rolle gespielt hat in der Region und was einzelne Leute für eine Rolle gespielt hat. Wenn man das zusammenpaart und halt vielleicht auch ein bisschen Challenge gegeneinander, aber dass es nachher gute Lösungen gibt.
4: So Lösungen brauche ich auch in anderen Regionen, nicht nur im Emmental. In der Schweiz gäbe es einen Haufen andere Regionen, die ähnliche Herausforderungen haben. Zab will das Wissen auf andere Gebiete übertragen, ergänzt der Präsident Pius Kaufmann. Bei der nächsten nationalen Abstimmung am 27. September entscheidet die Schweizer Stimmbevölkerung über die Ernährungsinitiative. Das Initiativkomitee hat heute sein Argument vorgestellt. Die Initiative will unter anderem, dass die Schweizer Landwirtschaft mehr pflanzliche Lebensmittel produziert. Dazu soll der Selbstversorgungsgrad beim Essen auf 70% aufgehen. Aktuell produziert die Schweiz nur die Hälfte von allen Lebensmitteln selber. So würde die Abhängigkeit vom Ausland kleiner und die Produkte aus der Schweiz würden nachhaltig attraktiver und gestärkt, so die Initiantinnen und Initianten. Der Bundesrat und das Parlament sind gegen die Initiative. Wären in der Schweiz mehr Menschen wegen einer Lebensmittelvergiftung krank geworden? Das zeigen die Zahlen vom Bund. Die meisten Leute sind krank geworden wegen Bakterium Campylobacter, gerade vor Salmonellen und E. coli-Bakterien. Die Infektionen passieren meistens über tierische Lebensmittel und lösen Magen-Darm-Beschwerden aus. Die Zahlen sind zwar seit mehreren Jahren stabil, aber hoch, heisst es vom Bund. Die hohen Fallzahlen sind auch, weil Erkrankte sich häufiger melden. EFTA-Staaten, also die Schweiz, Liechtenstein, Norwegen und Island, haben mit Vietnam ein Freihandelsabkommen abgeschlossen. So ist die Schweiz verpflichtet, alle Zölle auf Industrieprodukte und Fisch aus Vietnam abzuschaffen. Vietnam streicht im Gegenzug auch viel Zölle auf Schweizer Produkte. Im Abkommen steht auch drin, dass der Handel einfacher werden soll, zum Beispiel mit schnelleren Zollverfahren. Teil der Vereinbarung ist auch, dass die internationalen Umwelt- und Arbeitsstandards müssen eingehalten werden.
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2: Der Tag, der geht freundlich und trocken zu Ende. Das bei momentan 26 Grad. Morgen Freitag hat es bis zum Mittag dann eher mehr Quellwolken rum, die dann auch an paar Stellen im Neo 1 Land könnten ausleeren. Auf den Amitan lockern die Wolken dann wieder schnell auf. Dann kommt dann wieder die Sonne führen. Das dann bei Höchstwert die 24 Grad.
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2: Der Manuel Bartlomé weiss, wo er gerade besonders viel Geduld müsste haben.
6: Genau, 4 Meldungen von der Autobahnen A1 Bern Richtung Zürich zwischen Bern-Neufeld und Schönbühl stauen. Ebenfalls A1 zwischen Kriegstedt und Herkingen müsst ihr viel bremsen. Nein, der Gegenrichtung A1 Zürich Richtung Bern zwischen der Raststätte Gunzgenort und Wangen der Aare braucht es mehr Geduld. Und dann gehen wir noch auf die A5 Biel Richtung Solothurn zwischen Solothurn Ost und der Verzeigung Lauterbach und dort stocken. Dann habe ich noch eine Meldung von der Hauptstrasse. Dort müsst ihr eine halbe Stunde länger einrechnen, das, wenn wenn ihr zu Belp seid und Richtung Hunsickenbrücke unterwegs seid, der gibt es Stau, wie gesagt, 30 Minuten.
2: Wer im Moment auf Instagram, TikTok oder auch Netflix unterwegs ist, der oder die kommt gerade nicht am US-amerikanischen Musiker Noah Kahn vorbei. 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Der 29-jährige, zweifach Grammy-nominierte Musiker ist im Moment gerade ein bisschen überall. Das einerseits wegen seiner Netflix-Doku, die im April ist rausgekommen, und andererseits wegen seinem neuesten und vierten Album, The Great Divide. Seine Musik, meiner Meinung nach, Weltklasse. Und darum bin ich froh, haben wir ihn mittlerweile in unserem Neo-Ace Musikprogramm eingenommen. Hören wir gerade jetzt Noah Kahn mit Doors ab seinem neuesten Album The Great Divide. Noch bis zum 7. Big Blue mit einem unterwegs.

0: Nein, weiss, mit Musik aus Bern von Operation Zero. Und jetzt da gehen wir gerade zum Schutten.
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0: Weiter geht's innen mit dem 16. Final an Schutt WM. Morgen Morgen gilt es dann so richtig ernst. Die Schweiz spielt gegen Algerien. Jonas Wietrich.
2: Ja, wir von voran, hinter dem 9. Schweizer Zeit, spielt Spanien gegen Österreich. Spanien ist als Gruppensieger vor Gruppe H und als Dritter vor aktuellen FIFA-Weltrangliste sicher Favorit in diesem Match. Österreich ist in ihrer Gruppe J2 geworden, hinter Argentinien.
0: Am 1. am Morgen Schweizer Zeit geht es dann weiter mit Portugal gegen Kroatien. Das ist das Duell von zwei Gruppenzweiten.
2: Um 5 Uhr morgen eben spielt die Schweizer Nazi ihre 16. Final. Der Gegner Algerien ist als drittplatziertes Team in Gruppe J weitergekommen. Ein Match gegen Jordanien haben sie in der Gruppenphase gewonnen. Und die Österreicher haben also Daumen knorzen gegessen und 3-3 unentschieden gespielt. An diesem Match sind zwei Sachen etwas besonders. Zum einen hat die Schweiz erst ein einziges Mal gegen Algerien gespielt. Das war am 6. Mai 1986. Dann hat die Schweiz mit 2-0 gewonnen.
0: Und das andere Besondere ist, dass der Trainer von Algerien, der Wladimir Petkovic, heisst, er hat die Schweizer Nazi trainiert zwischen 2014 und 2021.
2: Der heutige Nazi-Trainer, Murat Yakin, ist zuversichtlich für diesen Match. Die lange Pause, die hat der Mannschaft gut getan, sagt er diesen Morgen, Schweizer Zeit zum Schweizer Fernsehen. Sie haben gut können trainieren. Dass der ehemalige Nazi-Trainer Wladimir Petkovic in der Seitenlinie von Algerien steht, sei speziell. Das können vor, aber auch nach Nachteil sein. Beide Seiten kennen einander sehr gut.
0: Wieder Murat Yakin. Sie sind auch zuversichtlich, wenn es darum geht, ob Nächte in diesem Match gewinnt. Wir haben auf Instagram nach euren Resultaten Tipps gefragt. Und die meisten sagen, dass die Schweizer Nazi diesen Match gewinnt. Und immerhin, guter Drittel von euch steht morgen Morgen extra früh auf und schaut der 16. Finalmatch zwischen der Schweiz und Algerien am Morgen am 5.
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1: Halb sieben ist es. Kurz und bündig, alles Wichtige hat für mich gerade Jonas Wittrich.
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3: Wenn es heuer sind die Amtszeiten von zwei Mitgliedern vom Gemeinderat von Weissachen durch. Darum wählt die Gemeindeversammlung im Dezember ihre Nachfolge. Gemäss Gemeindereglement müssen die Mitglieder vom Gemeinderat sechs Monate vor dem Ablauf der Amtszeit sagen, ob sie sich nochmal wählen lassen oder nicht. Die zwei Gemeinderäte, der Richard Meister und der Christian Schneider, stellen sich für die nächsten vier Jahre nochmal als Gemeinderat zur Verfügung und treten bei der Neuwahl im Dezember an. Das heisst heute ihre Mitteilung von Gemeinde Weissachen. Sechs Tage nachdem in Bern im Weissenbühl eine Leiche ist vorgekommen, ist jetzt klar, wie die 20-jährige Frau ist gestorben. Die Kantonspolizei schreibt, sie sei vom Balkon runtergefallen und an ihren inneren Verletzungen gestorben. Die Ermittlungen zum Fall laufen noch. Ein 35-jähriger Mann hockt nach wie vor in Untersuchungshaft. Gemäss aktuellen Ermittlungen haben sich der Mann die 20-jährige gekannt. Bei der Ermittlung hat die Polizei zwei Männer vorläufig festgenommen. Der zweite hat nach Abklärungen herumgehen. Nach zwei Badeunfällen im Kanton Aargau sind zwei junge Männer tot gefunden worden. Beide Männer sind am Wochenende ertrunken, heisst vor Kantonspolizei Aargau. Ein 28-Jähriger ist zwindisch vor einer Brücke in die Aare gegumpelt und verschwunden. Ein 20-Jähriger ist beim Baden in Reuss-Gebensdorf verschwunden.
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1: Die Sonne, die geht auch noch gerade am Abend. Alles dazu bleibt es trocken. Das bei momentan 26 Grad. Morgen Freitag sieht es vor allem am Morgen ein bisschen anders aus. Es hat ein viel Quellwolken und die könnten hier und da mal noch ein bisschen ausleeren. Das bis zum Mittag. Auf den Ami sieht es aber auch da schon wieder besser aus. Die Wolken die lockern auf, es trocknet ab und die Sonne kommt für den Höchstwert. Sie sind dann um die 24 Grad und dann dafür am Samstag und am Sonntag. Da ist es dann ein sonnig und auch heiss. Wir da Temperaturen bei rund 29 bis 30 Grad.
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1: A1 Bern Richtung Zürich zwischen Kriegstetten und Herkingen. Da stocken es auf mehreren Abschnitten. Dann auch in die andere Richtung zwischen Herkingen und Önsingen, wo der Stop and Go hat und der Stolz auf der Hauptstrasse Belp und Rubigen. Und sonst hat er aber gerade nie länger, wo maximal 7 Minuten.
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1: Ja, viele sind schon ein bisschen aufgeregt und kribbelig, weil sie noch einmal pfusen müssen. Nicht etwa wegen der WM, also mal auch, aber auch, weil sie noch einmal pfusen müssen und nachher haben sie Sommerferien. Die starten nämlich ab morgen im Kanton Bern. Und währenddessen ein paar mit dem Flieger oder mit dem Zug in die Ferien gehen, fahren andere mit dem Wohnmobil in die Ferien. Ja, genau das ist die Woche hier bei uns Thema. Besser gesagt, der Wohnmobiltourismus hier bei uns in der Region. Mehr dazu, dann geht um 4 Uhr ab. Mein Name ist Lou und ich bin an diesem Donnerstagabend hier bei Neo 1 eure Begleitung.

0: Neues an diesem sonnigen Donnerstagabend. Wir haben gleich 20 vor 7. Aus Europa, der Schweiz, aber aus der ganzen Welt, zum Beispiel aus Amerika oder auch Australien. Die Gäste, die beim Kürbishof Oppliger zu Oberburg Halt machen, kommen von überall her. Der Peter und Madeleine Oppliger vermieten dort über 10 Wohnmobilstellplätze.
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0: Lara Kipf ist zu Oberburg vorbeigegangen und hat mit den beiden darüber geredet, wie sie ihre Gäste jeweils so erleben.
2: Wie viele Gäste die Familie Oppliger pro Jahr auf ihrem Hof empfahlt, ist schwierig zu sagen. Das können wir ein bisschen auf die Saison drauf an. Klar ist aber,
3: die allermeisten sind pflegeleicht, offen, freundlich. Und dann gibt es ein paar Einzelne, aber die gibt es überall. Und mit denen kommen wir auch irgendwie in den Schlag.
2: Erzählt Madeleine Oppliger. Hier und da gäbe es schon, dass sie eher schwierige Gäste haben. Aber die sind sehr selten, ergänzt der Peter.
4: Wir haben wirklich vor 1000 Mal vielleicht mal mit jemandem ein Problem gehabt.
2: Und das ist doch eine sehr gute Bilanz. So oder so hat die Familie Oppliger mit ihren Gästen auf den Wohnmobilstellplätzen schon Haufen erlebt. Der Peter Oppliger erinnert sich an folgende Szene.
4: Es ist eigentlich jemand gekommen mit so einem Wohnmobil. Sie sind hochgefahren, ist ein bisschen schwierig hier beim Herrenfahren. Dann bin ich mal rauf und habe gesagt, wie herfahren, das Zeug so ein bisschen abchecken und so. Dann bin ich vorgelaufen und gesagt, passet auf, eure Frauen sind noch hinten dran, hinter dem Auto. Und die sind dann weg, aber sie sind dann gleich zusammengefahren mit dem Velo, mit dem Dachdecker, wie Paul gesagt.
2: Ein Erlebnis, das ihrer Frau Madeleine besonders gut in Erinnerung geblieben ist, ist ein bisschen positiver. Es hat mit einer argentinischen Familie zu tun, die zu Gast war.
3: Ich habe da aussen eine Bank, wo ein Schweizer Örgeli drauf ist, du selber Musik machen. Und dann hat die ganze Zeit das Örgeli so angeschaut und nachher habe ich mein Örgeli rausgenommen. Und der Mann hat sein Örgeli, so ein sechseckiges, wo sie Tango spielen in ihrem Land, hat er bei sich gehabt und wir konnten eigentlich nicht zusammen reden, aber wir konnten zusammen Musik machen.
2: Sie durfte per Zufall genau in dieser Zeit ein Konzert mit einem grossen Chor begleiten und hat die argentinische Familie als Zuschauer mitgenommen.
3: Und er hat kein Wort verstanden, was gesungen oder gespielt wurde und hat aber dort die ganze Zeit gezeigt, dass die Musik ihm direkt ins Herz geht. Und wir hatten dann sicher noch ein Jahr oder so immer wieder Kontakt gehabt über E-Mail, wo wir gegenseitig daheim übersetzen können. Ja, schönes Erlebnis.
2: Und genau das sei es, was ausmacht, sagt der Peter Oppliger abschliessend.
4: Das ist echt alt so. In dem Sinn, wo es echt cool ist, alles zusammen. Weil sie wirklich gerne, wir haben auch gerne Leute halt. Und auch gerne, wenn sie von Australien kommen, von Amerika spielen auch. Echt, der Austausch ist super. Es ist nicht nur das Business, das zählt. Es ist auch, du musst Leute gerne haben, sonst musst du es gar nicht machen.
0: Die Familie Oppliger bietet auf ihrem Hof zu Oberburg über 10 Stellplätze für Wohnmobil an. Sie sind aber lange nicht die einzige in der Region. Wie wichtig der Wohnmobiltourismus für das Emmental ist und wie lokale Betriebe davon profitieren können, das klären wir morgen mit Emmental Tourismus.
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0: Donnerstagabend, die Sonne scheint, wir haben rund 26 Grad und ihr hört Neo Ace. Ganz viele Hügel, Berge, aber auch alte und schöne Bauernhöfe. Wer durch das Emmental fährt, kommt aus dem Staunen nicht raus. Aber Postkarten-Idylle allein reicht nicht. Damit Berg- und Randregionen auch in Zukunft lebenswert bleiben, braucht es politische Unterstützung und konkrete Projekte. Genau darüber hat die Schweizerische Arbeitsgemeinschaft für Berggebiet, kurz SAAB, diese Woche im Emmental, besser gesagt, hier zu lang noch diskutiert. Mit dabei bei dieser sogenannten Klausursitzung war der Pius Kaufmann. Er ist Nationalrat und Präsident der Schweizerischen Arbeitsgemeinschaft für Bergbevölkerung. Während dieser Sitzung haben die Verantwortlichen unter anderem oder SCL Tigers Campus besucht und der war dann später auch Thema.
1: Was uns zum Beispiel überrascht hat, wir sind uns nicht bewusst gesehen, dass die neue Regionalpolitik bei der Umsetzung von diesem Projekt, wo die SCL Tigers da, die Umsetzung von diesem Campus, was das für eine Rolle gespielt hat, oder? Und gerade die neue Regionalpolitik, die Finanzierung, sie haben ein Darlehen bekommen, über mehrere Millionen, die sie jetzt aber zurückzahlen.
0: Die neue Regionalpolitik ist ein Topf an Geld vom Bund. Mit diesem Geld werden regionale Projekte unterstützt. Weiter erklärt der Pius Kaufmann,
1: ohne das wäre es nicht gegangen. So hat man uns das auch vermittelt. Und dass wir gerade für die neue Regionalpolitik politisch kämpfen, relativ an vorderster Front, und das auch immer probieren aufzuzeigen, was für eine Bedeutung es eben die neue Regionalpolitik hat in solchen Projekten. Ich glaube, es ist etwas Wichtiges, was man mitnimmt.
0: Mitnehmen aus dieser sogenannten Klausur tut der SAAB aber auch noch Psyche der Firma Jakob AG und der Kambli AG beide in Trubschachen.
1: Die zwei Perlen, die zwei Betriebe, wo viele Leute sind etwas schon durchgefahren mit dem Zug und haben die selbstverständlich gesehen. Aber wenn man dahinter die Betriebe sieht und eben die Leute sieht, die diese Betriebe weiterentwickelt haben und dass sie für Überlegungen gemacht haben dazu, dass wir eben auch innovative Betriebe haben mit top guten Marken vor allem auch und top guten Produkten und die weltweit kann vertreiben, was das auch für eine Bedeutung hat für die Region.
0: Aber auch viel Kontakt haben sie in diesen beiden Tagen pflegen und
1: natürlich auch uns als SAAB, wo wirklich die Bergbevölkerung und der ländliche Raum eigentlich so ein bisschen die Sprachrohr ist von dem Raum schweizweit, dass wir das auch ein bisschen rausschälen und übergeben in der Region selber.
0: So der Pius Kaufmann, Nationalrat und Präsident der Schweizerischen Arbeitsgemeinschaft für Bergbevölkerung, abschließend. Mit dieser Sitzung ist SAAB näher bei den Leuten und kann sich mit verschiedenen Psychen, zum Beispiel in verschiedenen Betrieben hier im Emmental, auch ein eigenes Bild machen, das bei gewissen Entscheidungen helfen kann.

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1: Es ist Sydney.
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3: Nach mit dem Jonas Wüttrich. Lösungen aus dem Emmental abschauen auf andere Regionen übertragen. Die Schweizerische Arbeitsgemeinschaft für Berggebiete war zu lange noch zu Besuch gewesen. In der Schweiz sind fern mehr Leute wegen schlechtem Essen krank geworden. Und das Wetter ist auch hinach freundlich und warm. Die Nacht kühlt es bis auf 14 Grad an. Morgen bleibt es kühler und bedeckt. Sie setzt sich für die ländlichen Räume und Berggebiete der Schweiz ein. Die Schweizerische Arbeitsgemeinschaft für Berggebiete SAB. Gestern hat der Verein zu Langnau aufs letzte Jahr zurückgeschaut und ihren Tätigkeitsbericht vorgestellt. Dass sie das zu Langnau gemacht haben, hat Grund, sagt der Pius Kaufmann, Präsident von SAB.
4: Uns ist wichtig, dass wir in die Regionen rausgehen. Wir waren zum Beispiel letztes Jahr im Tessin, wo man ganz andere Herausforderungen hat als da. Und wir sind bewusst eigentlich jetzt ins Emmental gekommen.
3: Sie haben unter anderem Firmen aus der Region angeschaut. Saab war zum Beispiel bei Cambly oder beim Campus der SCL Tigers zu Besuch gewesen. Die Schweizerische Arbeitsgemeinschaft für Berggebiete will sich informieren und lehren.
4: Nehmen wir jetzt den Campus von der SCL Tigers, was man dort gemacht hat, im Zusammenspiel, was die Politik vor Ort für eine Rolle gespielt hat, was nachher die Wirtschaft für eine Rolle gespielt hat in der Region und was einzelne Leute für eine Rolle gespielt hat. Wenn man das zusammenpaart und halt vielleicht auch ein bisschen Challenge gegeneinander, aber dass es nachher gute Lösungen gibt.
3: So Lösungen brauche ich so in anderen Regionen, nicht nur im Emmental. In der Schweiz gäbe es einen Haufen andere Regionen, die ähnliche Herausforderungen haben. Die SAB will das Wissen auf andere Gebiete übertragen, ergänzt der Präsident Pius Kaufmann. Bei den nächsten nationalen Abstimmungen am 27. September entscheidet die Schweizer Stimmbevölkerung auch über die Ernährungsinitiative. Das Initiativkomitee hat heute sein Argument vorgestellt. Die Initiative will unter anderem, dass die Schweizer Landwirtschaft mehr pflanzliche Lebensmittel produziert. Dazu soll der Selbstversorgungsgrad beim Essen auf 70% aufgehen. Aktuell produziert die Schweiz nur die Hälfte von allen Lebensmitteln selber. So wird die Abhängigkeit vom Ausland kleiner und die Produkte aus der Schweiz würden nachhaltig attraktiver und gestärkt, so die Initiantinnen und Initianten. Der Bundesrat und das Parlament sind gegen die Initiative. Fernseher in der Schweiz mehr Menschen wegen einer Lebensmittelvergiftung krank geworden. Das zeigen die Zahlen vom Bund. Die meisten Leute sind krank geworden wegen dem Bakterium Campylobacter, gerade vor Salmonella und E. coli-Bakterien. Die Infektionen passieren meistens über tierische Lebensmittel und lösen Magen-Darm-Beschwerden aus. Die Zahlen sind zwar seit mehreren Jahren stabil, aber hoch, heisst es vom Bund. Die hohen Fallzahlen sind auch, weil Erkrankte sich häufiger melden. Die EFTA-Staaten, also die Schweiz, Liechtenstein, Norwegen und Island, haben mit Vietnam ein Freihandelsabkommen abgeschlossen. So ist die Schweiz verpflichtet, alle Zölle auf Industrieprodukte und Fisch aus Vietnam abzuschaffen. Vietnam streicht im Gegenzug auch viel Zölle auf Schweizer Produkte. Im Abkommen steht auch drin, dass der Handel einfacher werden soll, zum Beispiel mit schnelleren Zollverfahren. Teil der Vereinbarung ist auch, dass die internationalen Umwelt- und Arbeitsstandards müssen eingehalten werden.
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1: Der Tag, der geht freundlich und sonnig zu Ende. Wir haben hier im Moment noch rund 26 Grad. Morgen Freitag hat es bis zum Mittag mehr oder minder Quellwolken, die hier noch ein paar Stellen im Neo 1 Land könnten ausleeren. Auf den Ami wird es aber besser. Die Wolken die lockern dann auf und lassen die Sonne auch wieder ein bisschen durch. Dann trocknet es ab und dann haben wir die Höchstwerte morgen am Freitagnachmittag bei um die 24 Grad.
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1: Da habe ich noch eine Meldung, und zwar hat es stockenden Verkehr auf der A1 Zürich Richtung Bern zwischen Herkingen und Önsingen. So, das war es von mir. Ich verabschiede mich von euch in Feierabend. Ich bin Lou, bin dann zusammen am Morgen mit dem Janik Lanz wieder für euch da. Ab 17:30 geht es hier los. Passt nämlich, dann können wir euch Shoot-WM technisch noch auf den neuesten Stand bringen, wenn der Schweiz-Match gegen Algerien morgen am 5 Uhr losgeht. Bis dahin wünsche ich euch aber jetzt zuerst noch eine gute Erholung, einen schönen Abend und bis morgen.

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